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1: Ich bin Jerome Nussbaum. Die Bundesanwaltschaft ermittelt 2 Wochen nach dem Anschlag auf den Berliner CSD nicht weiter gegen den danach erschossenen Abdul B. Das Verfahren wurde formal eingestellt, hieß es.
2: Der Tatverdächtige war bei der Festnahme von Polizeischüssen tödlich getroffen worden. Die Vorwürfe gegen ihn lauteten laut Bundesanwaltschaft auf Verdacht des Mordes und des versuchten Mordes. Ermittlungen gegen mögliche Hintermänner laufen allerdings weiter. Nach den bisherigen Erkenntnissen war es Abdul B., der am 25. Juli am Rande des Christopher Street Days mit einem Transporter im ungesicherten Bereich des Berliner Tiergartens in eine Menschenmenge fuhr. Eine Frau kam dadurch ums Leben. 31 Menschen wurden verletzt, 4 von ihnen lebensgefährlich. Ulrike Klein, Redaktion.
1: Der Landkreis Potsdam-Mittelmark warnt in Deetz und Schmergow vor verunreinigtem Trinkwasser. Der Grenzwert für Mangan wurde überschritten. Die hohen Werte seien bei einer Routinekontrolle festgestellt worden, so der Wasser- und Abwasserverband. Ursache sei wahrscheinlich ein technischer Defekt in einer Aufbereitungsanlage gewesen. Schwangere, stillende, Säuglinge und Kleinkinder sollten bis auf Weiteres kein Leitungswasser trinken. Allen anderen wird geraten, das Wasser so lange laufen zu lassen, bis es nicht mehr gelbbraun verfärbt aus dem Hahn kommt. Am Flughafen von Hannover ist der Flugbetrieb nach einer Drohnensichtung vergangene Nacht zeitweise eingestellt worden. 6 Passagierflüge seien dadurch verspätet gestartet, sagte eine Flughafensprecherin. Zudem wurde eine Frachtmaschine umgeleitet. Die Probleme bestanden demnach für 1,5 Stunden. Laut Bundespolizei laufen die Ermittlungen. Unklar ist, ob möglicherweise ein Zusammenhang zu dem Drohnenvorfall am Leipziger Flughafen besteht. Deutschland steht vor einem besonderen Himmelsspektakel. Heute Abend ab kurz nach 19 Uhr ist eine partielle Sonnenfinsternis zu sehen, im Südwesten zu rund 90%. Wolken sollen dabei nirgendwo die Sicht trüben. Die höchste Verdunkelung wird kurz vor Sonnenuntergang erreicht. Deshalb lohnt es sich, von erhöhten Standorten aus zu beobachten, unbedingt mit einer speziellen Brille, um Augenschäden zu vermeiden. Ein paar Stunden später folgt dann noch bei Neumond und absoluter Dunkelheit der Höhepunkt des Perseidenstroms, also eines Sternschnuppenschauers. Die aktuellen Temperaturen: Berlin am Alex und am Funkturm 14 Grad und 12 Grad messen wir in Potsdam im holländischen Viertel. Heute wird es verbreitet sonnig sein und auch trocken bleiben bei Höchstwerten zwischen 24 und 27 Grad. Morgen geht es dann genauso weiter und es wird noch etwas wärmer, bis zu 32 Grad erwarten wir dann.
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Astronaut Wanders mit This is Day One an Tag 3 dieser Woche. Guten Morgen, hier ist Ella am Morgen mit Chris Hedrich. Schön, dass ihr mit uns in den Mittwoch startet, ihr Frühaufsteher. Hier ist Jeff Goldblum mit seinem Mildred Snitzer Orchestra und Hayley Reinhardt. My Baby Just Cares for Me, live auf Ella. Für den besten Jazz, Soul und Blues.

0: Count on Me war das von Toby Lee auf Ella. Ein ganz spannender junger britischer Musiker, gilt als absolutes Ausnahmetalent im Blues. Mit 10 Jahren wurde er berühmt, weil er ein Gute-Besserungs-Video für den damals schwerkranken B.B. King aufgenommen hat. Das Video hat dann innerhalb einer Woche 5 Millionen Aufrufe bekommen. B.B. Kings Töchter haben es auch gesehen und Toby Lee daraufhin nach Memphis eingeladen. Jetzt ist er gerade mal 21, hat dieses Jahr seinen ersten Plattenvertrag bei einem großen Label unterschrieben. Und nächstes Jahr geht's dann auf große Welttournee. Hier ist Ella am Morgen, jetzt mit einem vergleichsweise alten Hasen im Geschäft. Hier ist Jamie Cullum, I Could Have Danced All Night.
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Kurz vor 6:30. Gleich gibt's die Nachrichten für Berlin und Brandenburg. Jetzt freue ich mich aber erstmal riesig, dass Joni Mitchell endlich mal wieder auf meiner Playlist steht. Wir hören eine Live-Aufnahme aus dem Jahr 1979 in Santa Barbara. Mit ihr auf der Bühne standen damals Basslegende Jaco Pastorius und Gitarrenvirtuose Pat Metheny. Also ich werde die nächsten 4 Minuten sehr genießen, ihr hoffentlich auch. Hier ist Joni Mitchell in France. They Kiss on Main Street live auf Ella. Einen schönen Mittwochmorgen wünsche ich euch.

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6: Ich bin Jerome Nussbaum. Nach dem Fund einer Sprengstoffdrohne am Leipziger Flughafen haben die Ermittler möglicherweise noch ein wichtiges Beweismittel entdeckt. Außerhalb des Flughafengeländes hing nach Recherchen von ARD und Süddeutscher Zeitung eine Antenne an einem Baum. Es wird jetzt geprüft, ob sie vor einer Woche dazu verwendet wurde, die gefundene Bombendrohne zu steuern. Unklar ist noch, ob bei den Suchaktionen am Leipziger Flughafen Teile der anderen Drohne gefunden wurden, mit der eine DHL-Maschine beim Durchstarten zusammengestoßen sein soll. Es wird vermutet, dass sie den mutmaßlich geplanten Anschlag auf eine ukrainische Frachtmaschine filmen sollte. Vergangene Nacht gab es am Flughafen von Hannover eine neue Drohnensichtung. Der Verkehr wurde deshalb vorübergehend eingestellt. Wir schauen noch nach Italien. Der Ätna ist erneut ausgebrochen. Deshalb gibt es keinen Flugbetrieb am Airport von Catania auf Sizilien. Alle Starts und Landungen wurden wegen des Ascheregens gestrichen. Betroffen sind zehntausende Urlauber.
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6: Der Bezirk Friedrichshain-Kreuzberg wird für 2 Jahre Mieter eines Teils des RAW-Geländes in Berlin. Die kulturellen Angebote mit Clubs und Bars sollen so die nächsten 30 Jahre gesichert bleiben. Ein 9-jähriges Mädchen ist nach einem Badeunfall im Sommerbad Fettschau gestorben. Das Kind gehörte zu einer Schülergruppe aus Berlin, die auf einem Spreewaldausflug war. Berlins Justizsenatorin Badenberg fordert als Konsequenz aus den jüngsten Schusswaffenvorfällen ein Maßnahmenpaket gegen Waffengewalt und organisierte Kriminalität. So müssten etwa illegal erworbene Vermögensgegenstände konsequent eingezogen werden, sagte sie der ARD. Die Stiftung Brandenburgische Gedenkstätten ist Ziel einer Hackerattacke geworden. Das gesamte IT-System wurde lahmgelegt. Laut dem Stiftungsdirektor sei Anzeige erstattet worden. Die aktuellen Temperaturen: Berlin am Alex und am Funkturm 14 Grad und 12 Grad messen wir in Potsdam im holländischen Viertel. Heute wird es verbreitet sonnig sein und auch trocken bleiben bei Höchstwerten zwischen 24 und 27 Grad. Morgen geht es dann genauso weiter und es wird noch etwas wärmer, bis zu 32 Grad erwarten wir dann.

North Wind and Fire um kurz nach 6:30. Hier ist Ella am Morgen mit Chris Hedrich. Schön, dass wir zusammen in den Mittwoch starten. In knapp 10 Minuten erzähle ich euch, was heute in Sachen Live-Musik in Berlin so geht.

Guten Morgen, hier ist Ella am Morgen. Seit gestern und noch bis Samstag gastieren im A-Train in Charlottenburg Tobias Meinhardt und Kurt Rosenwinkel. Der US-Amerikaner Rosenwinkel ist seit Jahrzehnten einer der prägendsten Gitarristen des modernen Jazz. Tobias Meinhardt kommt ursprünglich aus Deutschland und lebt seit mittlerweile rund 15 Jahren in New York, wo er die dortige Jazzszene mitprägt wie kaum ein anderer Jazz-Saxophonist. Bis Samstag bringen die beiden gemeinsam mit zahlreichen Gastmusikern Tobias Meinhardts Projekt Berlin People auf die Bühne und verbinden die urbanen Vibes von Berlin und New York. Los geht's an allen Abenden um 20.30 Uhr. Wenn ihr es nochmal nachlesen wollt, dann schaut gerne auf ellaradio.de.

Hier ist Ella, gleich um 7 mit den Nachrichten für Berlin und Brandenburg. Und jetzt mit einem Song, der potenziell miese Mittwochslaune einfach so vertreiben könnte. Hier ist Young Guns Silver Fox mit Born to Dream. Kommt gut in den Tag.

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1: Ich bin Jerome Nussbaum. Die Bundesanwaltschaft ermittelt 2 Wochen nach dem Anschlag auf den Berliner CSD nicht weiter gegen den danach erschossenen Abdul B. Das Verfahren wurde formal eingestellt, hieß es.
2: Der Tatverdächtige war bei der Festnahme von Polizeischüssen tödlich getroffen worden. Die Vorwürfe gegen ihn lauteten laut Bundesanwaltschaft auf Verdacht des Mordes und des versuchten Mordes. Ermittlungen gegen mögliche Hintermänner laufen allerdings weiter. Nach den bisherigen Erkenntnissen war es Abdul B., der am 25. Juli am Rande des Christopher Street Days mit einem Transporter im ungesicherten Bereich des Berliner Tiergartens in eine Menschenmenge fuhr. Eine Frau kam dadurch ums Leben. 31 Menschen wurden verletzt, 4 von ihnen lebensgefährlich. Ulrike Klein, Redaktion.
1: Der Landkreis Potsdam-Mittelmark warnt in Deetz und Schmergow vor verunreinigtem Trinkwasser. Der Grenzwert für Mangan wurde überschritten. Die hohen Werte seien bei einer Routinekontrolle festgestellt worden, so der Wasser- und Abwasserverband. Ursache sei wahrscheinlich ein technischer Defekt in einer Aufbereitungsanlage gewesen. Schwangere, stillende, Säuglinge und Kleinkinder sollten bis auf Weiteres kein Leitungswasser trinken. Allen anderen wird geraten, das Wasser so lange laufen zu lassen, bis es nicht mehr gelbbraun verfärbt aus dem Hahn kommt. Am Flughafen von Hannover ist der Flugbetrieb nach einer Drohnensichtung vergangene Nacht zeitweise eingestellt worden. 6 Passagierflüge seien dadurch verspätet gestartet, sagte eine Flughafensprecherin. Zudem wurde eine Frachtmaschine umgeleitet. Die Probleme bestanden demnach für 1,5 Stunden. Laut Bundespolizei laufen die Ermittlungen. Unklar ist, ob möglicherweise ein Zusammenhang zu dem Drohnenvorfall am Leipziger Flughafen besteht. Deutschland steht vor einem besonderen Himmelsspektakel. Heute Abend ab kurz nach 19 Uhr ist eine partielle Sonnenfinsternis zu sehen. Im Südwesten zu rund 90%. Wolken sollen dabei nirgendwo die Sicht trüben. Die höchste Verdunkelung wird kurz vor Sonnenuntergang erreicht. Deshalb lohnt es sich, von erhöhten Standorten aus zu beobachten. Unbedingt mit einer speziellen Brille, um Augenschäden zu vermeiden. Ein paar Stunden später folgt dann noch bei Neumond und absoluter Dunkelheit der Höhepunkt des Perseidenstroms, also eines Sternschnuppenschauers. Die aktuellen Temperaturen: Berlin am Alex und am Funkturm 14 Grad und 12 Grad messen wir in Potsdam im holländischen Viertel. Heute wird es verbreitet sonnig sein und auch trocken bleiben bei Höchstwerten zwischen 24 und 27 Grad. Morgen geht es dann genauso weiter und es wird noch etwas wärmer, bis zu 32 Grad erwarten wir dann.
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1: Mit dem Album Jazz Goes Barock schlägt Bernd Lotzky eine faszinierende Brücke zwischen musikalischer Vergangenheit und Gegenwart. Der vielfach ausgezeichnete Pianist und Cembalist widmet sich einem besonderen Kapitel der europäischen Jazzgeschichte. Das Album ist der Mitschnitt eines außergewöhnlichen Konzerts in der Berliner Philharmonie. Es feiert die 50. Ausgabe der renommierten Reihe Jazz at Berlin Philharmonic und erinnert zugleich an George Grons wegweisendes Album Jazz Goes Barock von 1964. 6 Jahrzehnte später entwickelt Lotzky die Idee konsequent weiter. Mit eigenen Arrangements und Kompositionen übersetzt er Werke von Komponisten wie Monteverdi, Händel und Vivaldi nicht einfach in die Sprache des Jazz, er interpretiert sie komplett neu. Das Stück, das wir gleich hören, heißt Double Talk, A Fugue, und ausgerechnet diese Fuge ist nicht aus dem Barock, sondern von der Jazzband John Kirby Sextett.
2: Eine sehr gut funktionierende und sehr gut arrangierte Band, the biggest little band in the land, die in den 30er Jahren eben sehr bekannt war. Das war irgendwie eine schöne Sache, das ganze Spiel auch mal andersrum zu betreiben und eine Jazzkomposition zu nehmen, die jetzt eine ausgesprochene Fuge ist, und die dann wieder rückzuführen, wenn man so will.
1: Aus dem Album der Woche Jazz Goes Barock. Hier ist Bernd Lotzky mit Double Talk, The Fugue auf Ella.

Quincy Jones am Mittwochmorgen hier auf Ella. Beim nächsten Song können einige von uns bestimmt in schönen Erinnerungen schwelgen. Am Zigzag Jazz Festival, präsentiert von Ella. Über 12.000 Besucher waren dabei und haben diese Jazz-Ikone live erlebt. Ihr vielleicht auch. Hier ist Dee Bridgewater mit People Make the World Go Round auf Ella. Für den besten Jazz. So.

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3: Ich bin Jerome Nussbaum. Nach dem Fund einer Sprengstoffdrohne am Leipziger Flughafen haben die Ermittler möglicherweise noch ein wichtiges Beweismittel entdeckt. Außerhalb des Flughafengeländes hing nach Recherchen von ARD und Süddeutscher Zeitung eine Antenne an einem Baum. Es wird jetzt geprüft, ob sie vor einer Woche dazu verwendet wurde, die gefundene Bombendrohne zu steuern. Unklar ist noch, ob bei den Suchaktionen am Leipziger Flughafen Teile der anderen Drohne gefunden wurden, mit der eine DHL-Maschine beim Durchstarten zusammengestoßen sein soll. Es wird vermutet, dass sie den mutmaßlich geplanten Anschlag auf eine ukrainische Frachtmaschine filmen sollte. Vergangene Nacht gab es am Flughafen von Hannover eine neue Drohnensichtung. Der Verkehr wurde deshalb vorübergehend eingestellt. Wir schauen noch nach Italien. Der Ätna ist erneut ausgebrochen. Deshalb gibt es keinen Flugbetrieb am Airport von Catania auf Sizilien. Alle Starts und Landungen wurden wegen des Ascheregens gestrichen. Betroffen sind zehntausende Urlauber.
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3: Vor dem Berliner Landgericht muss sich ab heute ein 21-Jähriger wegen einer Messerattacke verantworten. Zu dem Angriff war es im vergangenen September im Volkspark Hasenheide gekommen. Ein Mann wurde lebensgefährlich verletzt. Ab dem kommenden Monat wird am S-Bahnhof Borgsdorf in Oberhavel die Fußgängerbrücke saniert. Der Bahnsteig ist dann teilweise oder komplett nur über den Bahnübergang zu erreichen. Eine Bürgerinitiative befürchtet deshalb Chaos, berichtet die Märkische Allgemeine. Als Konsequenz aus dem großen Stromausfall im Januar hat der Berliner Senat weitere Maßnahmen auf den Weg gebracht. Die Mobilfunkbetreiber wollen demnach mehr tun als bisher, um in solchen Fällen das Handynetz aufrechtzuerhalten. Für die Wirtschaft wurden Informationen zusammengestellt, wo es bei der Krisenvorsorge Unterstützung gibt. Die Waldbrandgefahr in Brandenburg ist wieder etwas gesunken. In allen Kreisen gilt jetzt die mittlere Warnstufe 3. Nur in der Prignitz ist die Gefahr mit Stufe 2 noch etwas geringer. Die aktuellen Temperaturen: Berlin am Alex und am Funkturm 14 Grad und 12 Grad messen wir in Potsdam im holländischen Viertel. Heute wird es verbreitet sonnig sein und auch trocken bleiben bei Höchstwerten zwischen 24 und 27 Grad. Morgen geht es dann genauso weiter und es wird noch etwas wärmer, bis zu 32 Grad erwarten wir dann.

Hier ist Ella am Morgen mit Chris Hedrich. Hi, habt einen entspannten Start in den Mittwoch mit uns. Ich erzähle euch gleich, wo es heute Abend tolle Live-Musik zu hören gibt. Und die nächste Künstlerin, die könntet ihr euch schon mal langfristig in den Kalender eintragen. Sie kommt am 7. November zu uns nach Berlin für ein Konzert im Zigzag Jazz Club. Hier ist Mika Miller, A Little More Time for Love.

Guten Morgen, hier ist Ella mit dem nächsten Event-Tipp für heute Abend. Im B-Flat in Mitte findet wie immer mittwochs die Robin's Nest Jam Session statt. Immer wieder spannend und immer wieder anders. Mit Musikern der internationalen und der Berliner Jazz-Szene, mit ambitionierten Musikstudenten und spontanen Gastmusikern. Nach dem Opener-Set mit der Hausband rund um Robin Draganovic wird die Bühne für Musiker aus dem Publikum freigegeben. Um 20 Uhr ist Einlass und um 21 Uhr dann Beginn. Und wir hören jetzt eine glühende Liebeserklärung, die Michael Bublé einst für seine damalige Freundin, die Schauspielerin Emily Blunt, geschrieben hat. Das ist die aus Der Teufel trägt Prada. Ein Jahr später haben sie sich getrennt, aber uns bleibt wenigstens noch der Song. Hier ist Michael Bublé mit Everything of Ella.

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1: Fly me to the Urlaub würde mir ja erstmal schon reichen. Frank Sinatra und Count Basie haben größer gedacht. Fly me to the moon. Guten Morgen, vor den Nachrichten für Berlin und Brandenburg habe ich jetzt ganz neue Musik von Nemic Scene auf Ella. Für den besten Jazz, Soul und Blues.

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1: Ich bin Jerome Nussbaum. Obwohl die Ölpreise wieder deutlich gesunken sind, bleiben die Preise für Benzin und Diesel an deutschen Tankstellen auf hohem Niveau. Die Mineralölkonzerne hatten die mehr als 2 Euro pro Liter unter anderem mit dem Niedrigwasser im Rhein und deshalb weggefallenen Transporten begründet. Im Osten Deutschlands fällt diese Begründung laut ADAC aber weg.
2: Grund ist demnach unter anderem die Lage der Raffinerie in Schwedt. Sie sei nicht auf den Transport über Schiffe angewiesen, sagte ADAC-Sprecher Wagner der ARD. Nach Angaben des Wirtschaftsverbands Fuels und Energie gibt es dagegen in Nordrhein-Westfalen Tanklager, die kaum noch über die Binnenschifffahrt versorgt werden könnten. Nun heißt es noch, da Kraftstoffe mit teuren Lastwagen transportiert werden müssten, seien dort höhere Spritpreise möglich. Noah Ulrich, Redaktion.
1: Berlin feiert heute das 35-jährige Bestehen seiner Städtepartnerschaft mit Warschau. Beide Hauptstädte arbeiten unter anderem bei Stadtentwicklung, Mobilität, Umweltschutz und auch Wissenschaft und Kultur zusammen. Wirtschaftssenatorin Giffey sieht vor allem bei der wirtschaftlichen Zusammenarbeit mit Polen viel Potenzial. Berlin und Warschau könnten demnach im Technologie- und Start-up-Bereich voneinander profitieren. Die Bundesregierung will heute bei ihrer Kabinettssitzung die sogenannte Frühstartrente auf den Weg bringen. Damit soll die Altersvorsorge für junge Menschen gestärkt werden. Kinder ab 6 Jahren sollen bis zur Volljährigkeit jeden Monat 10 Euro vom Staat bekommen. Das Geld fließt in ein Vorsorgedepot, das am Kapitalmarkt angelegt ist. Eltern, Großeltern und später die Kinder selbst können das Depot um eigene Beiträge aufstocken als Ergänzung zur gesetzlichen Rente. Erstmal gilt das nur für Kinder, die 2020 geboren worden sind. Die Ukraine hat nach Angaben von Präsident Zelensky US-Unterhändlern Vorschläge für ein Kriegsende mit Russland übergeben. In einer Videobotschaft sagte er, Ziel sei es, dass sich Moskau auf ein Ende des Krieges vorbereite, anstatt ihn in die Länge zu ziehen. Durch russische Luftangriffe auf das Gebiet Odessa und die Stadt Saporischja waren gestern mindestens 9 Menschen ums Leben gekommen. Ab kurz nach 19 Uhr heute Abend ist über Deutschland eine partielle Sonnenfinsternis zu beobachten. Der Mond wird die Sonne bis kurz vor Sonnenuntergang teils bis zu 90% verdunkeln, darunter in Freiburg im Breisgau. Die maximale Verdunkelung wird dort 20.18 Uhr erreicht. In Berlin ist es schon 20.09 Uhr soweit, da aber nur zu rund 85%. Die aktuellen Temperaturen: Berlin am Alex und am Funkturm 16 Grad und 15 sind es in Potsdam am Stadtschloss. Heute wird es verbreitet sonnig sein und auch trocken bleiben bei Höchstwerten zwischen 24 und 27 Grad. Morgen geht es dann genauso weiter und es wird noch etwas wärmer, bis zu 32 Grad erwarten wir dann.
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The brand new Heavies, Dream on Dreamer. Hier ist Ella am Morgen mit Chris Hedrich. Einen schönen Start in den Mittwoch wünsche ich euch. Jetzt ganz entspannt mit Norah Jones, Feeling the Same Way. Für den besten Jazz, Soul und Blues.

Guten Morgen, schön, dass ihr mit Ella in den Mittwochmorgen startet. Heute hätte ich richtig Lust auf eine Zeitreise zurück ins Jahr 1958. Der Ort, den ich mir dann aussuchen würde, wäre New York. Denn genau heute vor 68 Jahren wurde im New Yorker Stadtteil Harlem das ikonischste Gruppenbild der Jazzgeschichte aufgenommen. 57 der größten Jazzlegenden aller Zeiten haben sich morgens um 10 versammelt. Das alleine grenzt ja schon an ein Wunder, dass all diese Nachtmenschen, diese vielbeschäftigten Musikgenies an einem Dienstagmorgen, der 12. August war damals ein Dienstag, so früh aufstehen, damit um 10 ein Foto gemacht werden kann. Dementsprechend müde sitzt zum Beispiel Count Basie auf dem Bürgersteig. Thelonious Monk war dabei, Charles Mingus, Art Blakey, Sonny Rollins, Horace Silver, Dizzy Gillespie, der keck die Zunge rausstreckt auf dem Foto. Organisiert wurde dieses legendäre Fotoshooting vom Männermagazin Esquire, das eine Geschichte über die damals als explodierende Jazzszene geplant hatte. Heute finde ich es ausnahmsweise mal schade, dass das hier Radio ist und nicht Fernsehen und ich euch das Bild nicht zeigen kann. Es findet sich aber in vielen Jazzbüchern, Coffee Table Books, im Internet natürlich und es gibt sogar eine Oscar-nominierte Dokumentation über die Entstehung dieses ikonischen Fotos der Jazzgeschichte und die heißt genauso wie das Foto selbst A Great Day in Harlem. Hier ist Ella am Morgen jetzt mit John Coltrane, All or Nothing at All.

Hier ist Ella am Morgen. Vor den Nachrichten um 8:30 geht's jetzt hier ganz entspannt weiter mit Tom Misch, You're on My Mind. Kommt gut in den Mittwoch.

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4: Ich bin Jerome Nussbaum. Heute Abend lohnt es sich, gen Himmel zu blicken. Eine partielle Sonnenfinsternis gibt es zu sehen, aber nicht nur das. Los geht's erstmal kurz nach 19 Uhr, da schiebt sich der Mond langsam vor die Sonne und wird sie eine Stunde später teils zu 90% bedecken. So zum Beispiel in Freiburg im Breisgau. 88% Verdunkelung werden in Köln erreicht, rund 85% in Berlin und etwa 84% in Rostock. Weil die größte Verdunkelung kurz vor Sonnenuntergang erreicht wird, lohnt es sich von erhöhten Orten aus Richtung Westen zu schauen. Mit einer speziellen Brille, damit keine Augenschäden entstehen. Die Sophie-Brillen waren aber übrigens gestern schon bei den meisten Optikern vergriffen. Ein paar Stunden später folgt dann bei Neumond und absoluter Dunkelheit der Höhepunkt des Perseidenstroms. Es wird also noch Sternschnuppen regnen. Noch dieses Thema. Wegen des extremen Niedrigwassers in deutschen Flüssen wie dem Rhein schalten sich die Verkehrsminister von Bund und Ländern heute zu einer Sonderkonferenz zusammen. Bundesverkehrsminister Bilger will mit seinen Länderkollegen über weitere Maßnahmen sprechen. Inzwischen gelten in allen westdeutschen Ländern Ausnahmen vom Sonntagsfahrverbot für Lkw, um mehr Güter auf die Straßen zu bringen.
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4: Der Bezirk Friedrichshain-Kreuzberg wird für 2 Jahre Mieter eines Teils des RAW-Geländes in Berlin. Die kulturellen Angebote mit Clubs und Bars sollen so die nächsten 30 Jahre gesichert bleiben. Ein 9-jähriges Mädchen ist nach einem Badeunfall im Sommerbad Fettschau gestorben. Das Kind gehörte zu einer Schülergruppe aus Berlin, die auf einem Spreewaldausflug war. Berlins Justizsenatorin Badenberg fordert als Konsequenz aus den jüngsten Schusswaffenvorfällen ein Maßnahmenpaket gegen Waffengewalt und organisierte Kriminalität. So müssten etwa illegal erworbene Vermögensgegenstände konsequent eingezogen werden, sagte sie der ARD. Die Stiftung Brandenburgische Gedenkstätten ist Ziel einer Hackerattacke geworden. Das gesamte IT-System wurde lahmgelegt. Laut dem Stiftungsdirektor sei Anzeige erstattet worden. Die aktuellen Temperaturen: Berlin am Alex und am Funkturm 16 Grad und 15 sind es in Potsdam am Stadtschloss. Heute wird es verbreitet sonnig sein und auch trocken bleiben bei Höchstwerten zwischen 24 und 27 Grad. Morgen geht es dann genauso weiter und es wird noch etwas wärmer, bis zu 32 Grad erwarten wir dann.

Petersen war das mit Wave. Hier ist Ella am Morgen mit Chris Hedrich und mit ganz neuer Musik, die wir am 14. Oktober live hören können. Dann stellt er nämlich sein neues Album Doctrine of Love im Huxleys vor. Hier ist Jane Ngonda mit Burning Temptation.

Mittwochmorgen. Hi, hier ist Ella und ich habe einen heißen Tipp, wie ihr heute einen schönen Sommerabend mit der passenden Live-Musik verbringen könntet. Im Donau 115 in Neukölln spielt das Femke Smith Quartett. Der Abend steht unter dem Motto Night One Bossa Nova Revisited. Wie der Titel schon vermuten lässt, widmet das Quartett rund um die niederländische Jazzsängerin Femke Smith den Abend den Meistern des brasilianischen Jazz. Ihr werdet die unsterblichen Klassiker von Antonio Carlos Jobim und João Gilberto hören, aber auch verborgene Perlen. Um 19.30 Uhr ist Einlass, um 20.30 Uhr Beginn, aber seid unbedingt rechtzeitig da. Das Donau 115 ist winzig und das Line-up sehr attraktiv.

Washington, I get a kick out of you. Der aufmerksame Ella-Hörer weiß, dieser Song ist immer mein Zeichen, mir auch einen kurzen Kick zu holen, also einen Schluck von meinem wie immer kalten Kaffee. Vor den 9 Uhr Nachrichten jetzt Van Morrison mit Snatch It Back and Hold It auf Ella für den besten Jazz, Soul und Blues.

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7: Ich bin Jerome Nussbaum. Obwohl die Ölpreise wieder deutlich gesunken sind, bleiben die Preise für Benzin und Diesel an deutschen Tankstellen auf hohem Niveau. Die Mineralölkonzerne hatten die mehr als 2 Euro pro Liter unter anderem mit dem Niedrigwasser im Rhein und deshalb weggefallenen Transporten begründet. Im Osten Deutschlands fällt diese Begründung laut ADAC aber weg.
8: Grund ist demnach unter anderem die Lage der Raffinerie in Schwedt. Sie sei nicht auf den Transport über Schiffe angewiesen, sagte ADAC-Sprecher Wagner der ARD. Nach Angaben des Wirtschaftsverbands Fuels und Energie gibt es dagegen in Nordrhein-Westfalen Tanklager, die kaum noch über die Binnenschifffahrt versorgt werden könnten. Nun heißt es noch, da Kraftstoffe mit teuren Lastwagen transportiert werden müssten, seien dort höhere Spritpreise möglich. Noah Ulrich, Redaktion.
7: Berlin feiert heute das 35-jährige Bestehen seiner Städtepartnerschaft mit Warschau. Beide Hauptstädte arbeiten unter anderem bei Stadtentwicklung, Mobilität, Umweltschutz und auch Wissenschaft und Kultur zusammen. Wirtschaftssenatorin Giffey sieht vor allem bei der wirtschaftlichen Zusammenarbeit mit Polen viel Potenzial. Berlin und Warschau könnten demnach im Technologie- und Start-up-Bereich voneinander profitieren. Die Bundesregierung will heute bei ihrer Kabinettssitzung die sogenannte Frühstartrente auf den Weg bringen. Damit soll die Altersvorsorge für junge Menschen gestärkt werden. Kinder ab 6 Jahren sollen bis zur Volljährigkeit jeden Monat 10 Euro vom Staat bekommen. Das Geld fließt in ein Vorsorgedepot, das am Kapitalmarkt angelegt ist. Eltern, Großeltern und später die Kinder selbst können das Depot um eigene Beiträge aufstocken als Ergänzung zur gesetzlichen Rente. Erstmal gilt das nur für Kinder, die 2020 geboren worden sind. Die Ukraine hat nach Angaben von Präsident Zelensky US-Unterhändlern Vorschläge für ein Kriegsende mit Russland übergeben. In einer Videobotschaft sagte er, Ziel sei es, dass sich Moskau auf ein Ende des Krieges vorbereite, anstatt ihn in die Länge zu ziehen. Durch russische Luftangriffe auf das Gebiet Odessa und die Stadt Saporischja waren gestern mindestens 9 Menschen ums Leben gekommen. Ab kurz nach 19 Uhr heute Abend ist über Deutschland eine partielle Sonnenfinsternis zu beobachten. Der Mond wird die Sonne bis kurz vor Sonnenuntergang teils bis zu 90% verdunkeln, darunter in Freiburg im Breisgau. Die maximale Verdunkelung wird dort 20.18 Uhr erreicht. In Berlin ist es schon 20.09 Uhr soweit, da aber nur zu rund 85%. Die aktuellen Temperaturen: Berlin am Alex und am Funkturm 16 Grad und 15 sind es in Potsdam am Stadtschloss. Heute wird es verbreitet sonnig sein und auch trocken bleiben bei Höchstwerten zwischen 24 und 27 Grad. Morgen geht es dann genauso weiter und es wird noch etwas wärmer, bis zu 32 Grad erwarten wir dann.
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Kurz nach neun. Hi, hier ist Ella am Morgen mit Chris Hedrich. Ich hoffe, ihr seid bis hierher schon mal gut in den Tag gekommen. Und auch in der nächsten Stunde bekommt ihr weitere Event-Tipps von mir und natürlich die beste Musik für einen entspannten Start in den Mittwochmorgen. Hier ist Cannonball Adderley. Mercy, Mercy, Mercy auf Ella.

Guten Morgen, hier ist Ella am Morgen. Seit gestern und noch bis Samstag gastieren im A-Train in Charlottenburg Tobias Meinhardt und Kurt Rosenwinkel. Der US-Amerikaner Rosenwinkel ist seit Jahrzehnten einer der prägendsten Gitarristen des modernen Jazz. Tobias Meinhardt kommt ursprünglich aus Deutschland und lebt seit mittlerweile rund 15 Jahren in New York, wo er die dortige Jazzszene mitprägt wie kaum ein anderer Jazz-Saxophonist. Bis Samstag bringen die beiden gemeinsam mit zahlreichen Gastmusikern Tobias Meinhardts Projekt Berlin People auf die Bühne und verbinden die urbanen Vibes von Berlin und New York. Los geht's an allen Abenden um 20.30 Uhr. Wenn ihr es nochmal nachlesen wollt, dann schaut gerne auf ellaradio.de.

So klingt ein entspannter Mittwochmorgen. Michael Kiwanuka war das mit Rebel Soul. Hier ist Ella am Morgen, gleich mit dem nächsten Nachrichtenupdate für Berlin und Brandenburg. Bis dahin ist noch ein bisschen Zeit für Joshua Redman und Home Fries auf Ella. Für den besten Jazz, Soul und Blues.

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4: Ich bin Jerome Nussbaum. Heute Abend lohnt es sich, gen Himmel zu blicken. Eine partielle Sonnenfinsternis gibt es zu sehen, aber nicht nur das. Los geht's erstmal kurz nach 19 Uhr, da schiebt sich der Mond langsam vor die Sonne und wird sie eine Stunde später teils zu 90% bedecken. So zum Beispiel in Freiburg im Breisgau. 88% Verdunkelung werden in Köln erreicht, rund 85% in Berlin und etwa 84% in Rostock. Weil die größte Verdunkelung kurz vor Sonnenuntergang erreicht wird, lohnt es sich von erhöhten Orten aus Richtung Westen zu schauen. Mit einer speziellen Brille, damit keine Augenschäden entstehen. Die Sophie-Brillen waren aber übrigens gestern schon bei den meisten Optikern vergriffen. Ein paar Stunden später folgt dann bei Neumond und absoluter Dunkelheit der Höhepunkt des Perseidenstroms. Es wird also noch Sternschnuppen regnen. Noch dieses Thema. Wegen des extremen Niedrigwassers in deutschen Flüssen wie dem Rhein schalten sich die Verkehrsminister von Bund und Ländern heute zu einer Sonderkonferenz zusammen. Bundesverkehrsminister Bilger will mit seinen Länderkollegen über weitere Maßnahmen sprechen. Inzwischen gelten in allen westdeutschen Ländern Ausnahmen vom Sonntagsfahrverbot für Lkw, um mehr Güter auf die Straßen zu bringen.
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4: Vor dem Berliner Landgericht muss sich ab heute ein 21-Jähriger wegen einer Messerattacke verantworten. Zu dem Angriff war es im vergangenen September im Volkspark Hasenheide gekommen. Ein Mann wurde lebensgefährlich verletzt. Ab dem kommenden Monat wird am S-Bahnhof Borgsdorf in Oberhavel die Fußgängerbrücke saniert. Der Bahnsteig ist dann teilweise oder komplett nur über den Bahnübergang zu erreichen. Eine Bürgerinitiative befürchtet deshalb Chaos, berichtet die Märkische Allgemeine. Als Konsequenz aus dem großen Stromausfall im Januar hat der Berliner Senat weitere Maßnahmen auf den Weg gebracht. Die Mobilfunkbetreiber wollen demnach mehr tun als bisher, um in solchen Fällen das Handynetz aufrechtzuerhalten. Für die Wirtschaft wurden Informationen zusammengestellt, wo es bei der Krisenvorsorge Unterstützung gibt. Die Waldbrandgefahr in Brandenburg ist wieder etwas gesunken. In allen Kreisen gilt jetzt die mittlere Warnstufe 3. Nur in der Prignitz ist die Gefahr mit Stufe 2 noch etwas geringer. Die aktuellen Temperaturen: Berlin am Alex und am Funkturm 16 Grad und 15 sind es in Potsdam am Stadtschloss. Heute wird es verbreitet sonnig sein und auch trocken bleiben bei Höchstwerten zwischen 24 und 27 Grad. Morgen geht es dann genauso weiter und es wird noch etwas wärmer, bis zu 32 Grad erwarten wir dann.

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1: Kurz nach 10:30, hier ist Ella am Morgen mit Chris Hedrich und mit ganz neuer Musik. Hier ist Gretchen Palato mit Capricorn für den besten Jazz, Soul und Blues.

Hi, guten Morgen. Hier ist Ella am Morgen und wir schauen jetzt nochmal ganz kurz und knackig, wie wir den schönen Sommerabend heute mit Live-Musik verbinden können. Im A-Train in Charlottenburg stehen Tobias Meinhardt und Kurt Rosenwinkel auf der Bühne. Haben wir gerade schon ausführlich drüber gesprochen. Im B-Flat in Mitte erwartet euch Robin's Nest Jam Session. Und im Donau 115 ist das Motto heute Abend Night One Bossa Nova Revisited mit dem Famke Smith Quartett und brasilianischem Jazz. Und hier auf Ella geht's ganz entspannt weiter mit der argentinischen Sängerin Olea, Baby, I Love Your Way.

Ist es schon wieder fast 10 Uhr? Das war Ella am Morgen für heute. Ich bin Chris Hedrich. Ich freue mich bereits jetzt auf morgen früh. Ab 6 wäre ich wieder bereit für euch. Habt noch einen schönen Mittwoch. Gleich auch mit Viktor Worms. Bye, bye.

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3: Ich bin Jerome Nussbaum. Die Bundesanwaltschaft ermittelt gut 2 Wochen nach dem Anschlag auf den Berliner CSD nicht weiter gegen den danach erschossenen Abdul B. Das Verfahren wurde formal eingestellt, hieß es. Die Vorwürfe gegen ihn lauteten auf Verdacht des Mordes und des versuchten Mordes. Ermittlungen gegen mögliche Hintermänner laufen allerdings weiter. Der Tatverdächtige war bei der Festnahme von Polizeischüssen tödlich getroffen worden. Das IT-System der Stiftung Brandenburgische Gedenkstätten ist nach einem Cyberangriff lahmgelegt. Die Stiftung spricht von einem Ransomware-Angriff. Dabei handelt es sich um Schadsoftware, die Daten und Systeme verschlüsselt. Ziel der Hacker ist es, in solchen Fällen Lösegeld zu erpressen. Der Besuch der Gedenkstätten, darunter die des ehemaligen KZ Sachsenhausen, ist aber weiter ohne Einschränkungen möglich. Als Konsequenz aus dem extremen Niedrigwasser, unter anderem im Rhein, hat sich Bundesverkehrsminister Bilger für einen Ausbau der Flüsse ausgesprochen. Er sagte dem Redaktionsnetzwerk Deutschland, Vertrauen in die Binnenschifffahrt könne nur bestehen, wenn es nicht regelmäßig zu Niedrigwasserproblemen komme.
4: Bilger sieht die Wasserstraße als den umweltfreundlichsten Verkehrsträger, der deshalb Unterstützung verdiene. Vor der heutigen Schalte mit seinen Amtskollegen aus den Ländern kündigte er außerdem an, sich für die Förderung von Schiffen einzusetzen, die für Niedrigwasser geeignet sind. Die Mittel, die für das kommende Jahr dafür vorgesehen waren, wurden wegen des Spardrucks im Bund halbiert. Inzwischen haben alle westdeutschen Bundesländer das Sonntagsfahrverbot für Lastwagen ausgesetzt, um mehr Güter auf die Straße zu bringen. Noah Ulrich, Redaktion.
3: Der Iran-Konflikt ist immer noch nicht beigelegt. Das US-Militär hat nach eigenen Angaben im Golf von Oman ein Schiff angegriffen. Es soll versucht haben, die amerikanische Blockade iranischer Häfen zu durchbrechen. Aufforderungen anzuhalten seien von dem Schiff unter der Flagge Panamas ignoriert worden. Ein Kampfhubschrauber schoss daraufhin Raketen auf den Maschinenraum ab. Unklar blieb, ob es an Bord Opfer gab. Auf Sizilien sitzen derzeit zehntausende Urlauber fest. Der Ätna ist ausgebrochen. Deshalb wurde der Verkehr am Flughafen von Catania eingestellt. Alle Starts und Landungen wurden wegen des Ascheregens gestrichen. Viele Passagiere mussten schon eine Nacht am Flughafen verbringen. Heute sollen sie aber voraussichtlich abfliegen können. Die aktuellen Temperaturen: Berlin am Alex und am Funkturm 19 Grad und 19 Grad auch in Potsdam im holländischen Viertel. Abgesehen von dünnen Schleierwolken bekommen wir heute viel Sonnenschein. Die Werte liegen zwischen 24 und 27 Grad maximal. Heute Abend gibt es einen ungestörten Blick auf die partielle Sonnenfinsternis. Morgen geht es dann sonnig weiter und wir erwarten noch etwas höhere Temperaturen mit maximal 30 Grad.
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Dr. Esther Kaiser. Nein, sie ist nicht Doktor. Esther Kaiser, eine Deutsche, eine junge deutsche Jazzsängerin. Und sie hat tatsächlich in Berlin Musik studiert und hat sich dann ganz kapriziert eben auf Jazz, Soul und Blues. Throw it away. Liebe Freunde, 4 Stunden. Ich darf wieder für Erik Sommer, mein Name ist Viktor Worms und wir beschäftigen uns intensiv mit dem besten Jazz, Soul und Blues und werden vieles studieren, was drumherum passiert. Nein, ganz entspannt, wir lehnen uns zurück und genießen einfach unsere Musik. Ich wünsche euch einen richtig schönen Vormittag und vielleicht kann ich ja dazu beitragen mit Brian Andrew Wilson. Das ist euer Ella. Yeah.

Oh, wieder einmal Klassiker-Alarm auf Ella. Wir haben ja eben Esther Kaiser gehört, diese wunderbare Stimme aus Deutschland. Eine Frau, die ihren Beruf, die Musik, studiert hat. Und man kann das tatsächlich, es gibt Jazzstudiengänge an vielen Universitäten in Deutschland und an Hochschulen. Und am Ende des Tages heißt das gar nicht so sehr, dass man unbedingt Musikerin oder Musiker werden kann. Man kann es natürlich, die meisten Menschen, ich denke mal alle, die da unterwegs sind, die können schon Instrumente, die haben das wahrscheinlich schon von Hause aus irgendwie als Kinder gelernt. Und wahrscheinlich wie ganz viele wurden sie ein bisschen von ihren Eltern nicht getreten, aber sage ich mal, unterstützt in die Richtung. Meine Eltern haben das mit mir auch versucht, dass ich wirklich mich mit dem, was ich mache, wirklich studienmäßig befasse. Aber das habe ich dann irgendwann nach 4, 5 Semestern abgebrochen, habe ein Volontariat gemacht und bin zum Radio. Und das bin ich noch heute und ich freue mich, dass ich das bei Ella machen kann, denn das ist meine Musik. Jazz, Soul und Blues auf Ella. Die Womack Sisters, die kommen aus einer musikalischen Familie, die haben es nicht studiert, die haben es quasi mit der Muttermilch aufgenommen. Und hier sind sie, Womack Sisters auf Ella, Chauffeur.

Das Stella Starlight Trio auf Ella. Karen Sousa, auch schon 15 Jahre alt. Und Tainted Love gab's auch mal von Soft Cell. Liebe Freunde, wir haben eine Menge vor in den nächsten, ja, mittlerweile sind es nur noch etwas mehr als 3,5 Stunden. Ich werde euch natürlich auch wieder informieren, wo ihr Jazz, Soul und Blues live erleben könnt. Hier bei uns in Berlin. Und das ist tatsächlich noch eine ganze Menge. Ich dachte so nach dem Zigzag Jazz Festival, das wird jetzt ruhiger, jetzt machen alle mal ein bisschen Pause. Mitnichten. Zum Beispiel das Zigzag, aber auch das A-Train. Sie liefern uns Live-Musik, liefern uns Getränke dazu. Also, was wollen wir mehr? Ich werde euch darüber informieren. Tell me all about it. 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Und das ist Natalie Cole auf Ella.

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Ron Carter spielt Cello, spielt Bass und ist Weltrekordhalter. Es gibt keinen Musiker, zumindest keinen Bassisten, der bei so vielen Großen mitgespielt hat und zu hören ist. Sie haben sich um den Meister geschlagen, weil er einfach ein Genie an seinen Instrumenten ist, Bassist und Cellist. Und er ist tatsächlich der meist aufgenommene Bassist der Welt. Er ist laut Guinness-Buch an mehr als 2200 Alben, die aufgezeichnet wurde, beteiligt. Also das ist, der Mann muss zwei, drei Leben haben. Ein wunderbarer Typ, ein großartiger Musiker.

Also, liebe Freunde, ich bin Viktor Worms hier. Ich bin kein Typ für Neid. Ich kann mich darüber freuen, wenn andere das, was sie machen, vor allem wenn es Musik ist, wirklich beherrschen. Ich komme aus einem Wissenschaftlerhaushalt, da war es mit Musik nicht so weit her. Aber ich habe mich immer dafür interessiert und ich habe auch immer sehr unterschiedliche Musik gemocht. Mittlerweile bin ich beim Jazz, Soul, Blues und Swing gelandet, eben bei Ella. Wobei, diese Musik höre ich schon sehr, sehr lange. Und live erlebt haben wir sie auf dem Zigzag Jazz Festival hier in Berlin. Und das auch den Künstler, den wir gerade gehört haben, nämlich Mario Biondi. Wir haben ihn solo gesehen. Wunderbar. Also ich habe ihn wirklich zum ersten Mal live erlebt. Und dann haben wir einen Tag oder zwei Tage später, da haben wir ihn noch einmal gehört an seinem Bass. Und das war beim wunderbaren Konzert von Till Brönner. Also ein ganz, ganz großer. Und der beherrscht nicht nur diesen Bass, das ist, sage ich mal, seine Kernkompetenz, sondern auch noch ein Dutzend anderer Instrumente. Und dazu, wenn er auf der Bühne steht, einfach ein super, super Typ. Ein Titel, der auch schon wieder fast 20 Jahre alt ist, haben wir gerade gehört, This is What You Are, den haben eine ganze Menge Künstler aufgenommen. Chet Baker glaube ich nicht. Nee, aber der war schon in den 50er Jahren unterwegs und er ist regelmäßig unterwegs. Hier bei uns auf Ella. I Fall in Love Too Easily. Viel Spaß.

0: Mama ist Gun, ganz aktuell hier bei uns auf Ella an diesem Mittwochvormittag. Mama ist Gun übrigens, die heißen so, da gibt es einen Titel von Erika Badu, den haben wir hier auf Ella auch schon gespielt und der hat ihnen so gut gefallen, den haben sie als junge Musiker zusammen gespielt und da haben sie gesagt, Mama ist Gun ist eigentlich, als sie ihren Bandnamen gesucht haben, ist eigentlich ein guter Name und vor allem auch deshalb, weil dann Menschen wie ich hier, die irgendwo beim Radio am Mikrofon sitzen, sich fragen, warum heißen die so und sich eben mit dieser Musik beschäftigen. Und die ist schön, ganz aktuell, Joy. Gleich bei uns die Nachrichten und jetzt Brenda Boykin. Und danach hören wir uns wieder. Bis gleich.
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1: Ich bin Jerome Nussbaum. Die Bundesanwaltschaft ermittelt gut 2 Wochen nach dem Anschlag auf den Berliner CSD nicht weiter gegen den danach erschossenen Abdul B. Das Verfahren wurde formal eingestellt, hieß es. Die Vorwürfe gegen ihn lauteten auf Verdacht des Mordes und des versuchten Mordes. Ermittlungen gegen mögliche Hintermänner laufen allerdings weiter. Der Tatverdächtige war bei der Festnahme von Polizeischüssen tödlich getroffen worden. Das IT-System der Stiftung Brandenburgische Gedenkstätten ist nach einem Cyberangriff lahmgelegt. Die Stiftung spricht von einem Ransomware-Angriff. Dabei handelt es sich um Schadsoftware, die Daten und Systeme verschlüsselt. Ziel der Hacker ist es, in solchen Fällen Lösegeld zu erpressen. Der Besuch der Gedenkstätten, darunter die des ehemaligen KZ Sachsenhausen, ist aber weiter ohne Einschränkungen möglich. Als Konsequenz aus dem extremen Niedrigwasser, unter anderem im Rhein, hat sich Bundesverkehrsminister Bilger für einen Ausbau der Flüsse ausgesprochen. Er sagte dem Redaktionsnetzwerk Deutschland, Vertrauen in die Binnenschifffahrt könne nur bestehen, wenn es nicht regelmäßig zu Niedrigwasserproblemen komme.
2: Bilger sieht die Wasserstraße als den umweltfreundlichsten Verkehrsträger, der deshalb Unterstützung verdiene. Vor der heutigen Schalte mit seinen Amtskollegen aus den Ländern kündigte er außerdem an, sich für die Förderung von Schiffen einzusetzen, die für Niedrigwasser geeignet sind. Die Mittel, die für das kommende Jahr dafür vorgesehen waren, wurden wegen des Spardrucks im Bund halbiert. Inzwischen haben alle westdeutschen Bundesländer das Sonntagsfahrverbot für Lastwagen ausgesetzt, um mehr Güter auf die Straße zu bringen. Noah Ulrich, Redaktion.
1: Der Iran-Konflikt ist immer noch nicht beigelegt. Das US-Militär hat nach eigenen Angaben im Golf von Oman ein Schiff angegriffen. Es soll versucht haben, die amerikanische Blockade iranischer Häfen zu durchbrechen. Aufforderungen anzuhalten seien von dem Schiff unter der Flagge Panamas ignoriert worden. Ein Kampfhubschrauber schoss daraufhin Raketen auf den Maschinenraum ab. Unklar blieb, ob es an Bord Opfer gab. Auf Sizilien sitzen derzeit zehntausende Urlauber fest. Der Ätna ist ausgebrochen. Deshalb wurde der Verkehr am Flughafen von Catania eingestellt. Alle Starts und Landungen wurden wegen des Ascheregens gestrichen. Viele Passagiere mussten schon eine Nacht am Flughafen verbringen. Heute sollen sie aber voraussichtlich abfliegen können. Die aktuellen Temperaturen: Berlin am Alex und am Funkturm 19 Grad und 19 Grad auch in Potsdam im holländischen Viertel. Abgesehen von dünnen Schleierwolken bekommen wir heute viel Sonnenschein. Die Werte liegen zwischen 24 und 27 Grad maximal. Heute Abend gibt es einen ungestörten Blick auf die partielle Sonnenfinsternis. Morgen geht es dann sonnig weiter und wir erwarten noch etwas höhere Temperaturen mit maximal 30 Grad.
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Ja. Wer jetzt Rockfan ist und es besonders hart mag, der sagt natürlich, Freunde, den Titel kenne ich doch. Das ist doch eine Coverversion. Stimmt, ist es auch, nur der klingt im Original ganz anders. Das ist nämlich ein richtiges Rockbrett und zwar von Green Day. Die habe ich mal in Amerika live erlebt. Ich muss sagen, da fliegt das Dach weg. Hier ganz anders. Tony Bennett und der wunderbare Sting mit dem Boulevard of Broken Dreams. Wir bewegen uns auf der Straße der richtig guten Musik. Jazz, Soul, Blues, gleich kommt auch noch ein Gospel, es wird zwingig. Und jetzt Humble Me. Mein Name ist Victor Worms und ich freue mich, dass ihr da seid.

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1: 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Ich weiß nicht, wie viele Versionen es davon gibt, aber die ist schön. Die klingt so ganz anders als das Original. Das ist einmal mehr der wunderbare Jamie Cullum. 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Mein Name ist Viktor Worms und ich spiele euch die Tedeschi Trucks Band. Viel Spaß!

Ja, Freunde, das ist Ella. Und es gibt so Künstler, und den wir gerade gehört haben, gemeinsam mit Paul James und Kay Swift, Thomas Quasthoff, den habe ich schon zweimal live erlebt. Es gibt so Menschen, da kann die Bühne noch so groß sein. Die kommen raus und die Bühne ist voll. Du hast das Gefühl, der füllt den Raum. Und wenn er dann Musik macht, dann sowieso. Es ist einfach der Hammer. Dieser Thomas Quasthoff ist ein Genie. Dazu kommt sein Äußeres sehr ungewöhnlich, das die Zuschauer und Zuhörer fesselt. Er steht für großartige Musik und ist ein außergewöhnlicher Mensch. Übrigens auch, ich durfte ihn kennenlernen, wahnsinnig nett. Nicht kennengelernt oder nur musikalisch kennengelernt, habe ich die nächste Dame. Aber die muss man nicht mehr viel sagen. Sie ist Inventar von Ella. Hier ist Nina Simone.

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Erinnert ihr euch an eure Mama? Bei vielen hat ja auch damals noch nicht, nee, der Mann gekocht. Aber im Normalfall, so als Schüler, du kamst nach Hause und hast als erstes gefragt, was gibt's denn zu essen? Und hat Mama gesagt, ja, wir haben noch ganz viel im Kühlschrank, da sind noch ein paar Kartoffeln und da ist noch von dem leckeren Gemüse und da ist noch der Salat, wie auch immer. Mamas sind ja immer so, dass meist kein Fleisch über ist. Das, was Kinder sich am meisten wünschen, Wiener Würstel oder irgendwas. Auf jeden Fall hat sie dann gesagt, aus all dem, was da im Kühlschrank ist, da mache ich etwas. Und daraus wurde meistens etwas, was wir alle unser Leben lang erinnern und nie mehr so gegessen haben, aber es erinnert uns an unsere Kindheit. Das ist ganz schlicht erklärt Fusion. In der Musik heißt das dann, es kommen verschiedene Stile zusammen. Und das haben wir gerade erlebt im Raindance der Jeff Lorber Fusion. So, wir machen weiter, werden ganz aktuell. Hier ist Opal.

0: ein Funk-Klassiker. Stevie Wonder gab es später auch und kam in die Hitparaden mit Steve Winwood war das. Genau, das muss so Ende der 70er, also ein paar Jahre später gewesen sein. Stevie Wonder einfach phänomenal und bei der Nummer mal allemal. Denn die hat er alleine aufgenommen. Und ihr werdet jetzt sagen, Moment mal, aber da waren doch Instrumente zu hören. Ja, die hat er alle gespielt, nicht gleichzeitig. Also das ist sehr, sehr, sehr, sehr schwierig. Aber das Ding hat er zu Hause aufgenommen. Und er hat Synthesizer, Klarinette, Schlagzeug, Percussion, alles von ihm. Und das wurde dann später von einem, der es kann, zusammengemischt. Also das ist wirklich ein kleines Wunder. Und er ist der Wundermann. Stevie Wonder, ich liebe ihn. Und der nächste Titel, ja, das ist kein Original. Der ist vor 6 Jahren aufgenommen worden. Aber das Original ist 40 Jahre älter. Dinah Crawl, Singing in the Rain. Und wir denken an wen? Richtig, an Filmmusik und Tony Bennett.
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und Sly auf Ella Young Gun Silver Fox an diesem Mittwoch. Später noch Termine. Was ist in dieser Woche, vor allem heute Abend zum Beispiel noch? Was ist los in Berlin, Deutschlands Jazz? Hauptstadt, ihr werdet versorgt von Ella, so gehört sich das. So, und jetzt kommen wir zu einer Band, die hat eigentlich ganz andere Musik gemacht. Band ist gut, das sind eigentlich nur zwei Jungs. Und diese zwei Jungs, die wurden Anfang der 2000er erfolgreich. Sie haben alles miteinander gemischt. Sie kommen eigentlich aus der elektronischen Musik und sie haben wirklich Downtempo, Acid Jazz, Deep House gemacht. Auch irgendwann ging es sehr stark, wie gesagt, in die elektronische Richtung und das war dann mehr Musik für junge Leute. Aber das, was sie geschafft haben, das ist wirklich einmalig. Sie haben die Musik, die sie bei ihren Eltern, also diese beiden Jungs aus Skandinavien, die Musik, die sie bei ihren Eltern gehört haben, ins Moderne transferiert, zunächst in ihre Elektronikmusik. Nicht mein Fall, ich habe mir gestern mal so ein paar Sachen angehört davon, das ist nicht so mein Fall. Das hier schon eher, denn das passt zu Ella. Und hier sind, gleich gibt's die Nachrichten, hier sind vorher noch Coop mit Walls for Coop.

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1: Ich bin Jerome Nussbaum. Die Berliner Club Commission hat positiv auf die vorläufige Einigung zum RAW-Gelände in Friedrichshain reagiert. Der Vorsitzende Weber äußerte in der ARD aber auch Bedenken. Mit Blick auf die geplante Wohnbebauung frage er sich, wie dort der Schallschutz funktionieren soll. Er befürchtet, dass sich Menschen, die dorthin ziehen, über Lärm beschweren und vor Gericht Recht bekommen. Folge wäre, dass die Clubs doch schließen müssten. Die will der Bezirk als vorläufiger Mieter aber erhalten. Ein Traktor und eine Strohpresse sind am Abend auf einem Feld bei Nennhausen im Havelland in Brand geraten. Der Traktorfahrer konnte sich rechtzeitig in Sicherheit bringen. Der Sachschaden ist aber immens. Er liegt nach Angaben des betroffenen Unternehmens bei rund 600.000 Euro. Wie die Märkische Allgemeine berichtet, gehe es damit möglicherweise um seine wirtschaftliche Existenz. Die schwarz-rote Bundesregierung bringt heute die sogenannte Frühstartrente auf den Weg. Damit soll die Altersvorsorge für junge Menschen gestärkt werden.
2: Kinder ab 6 Jahren sollen bis zur Volljährigkeit jeden Monat 10 Euro vom Staat bekommen. Das Geld fließt in ein Vorsorgedepot, das am Kapitalmarkt angelegt ist. Eltern, Großeltern und später die Kinder selbst können das Depot um eigene Beiträge aufstocken als Ergänzung zur gesetzlichen Rente. Erstmal gilt das nur für Kinder, die 2020 geboren worden sind. Zudem kommt aus dem Bundeskabinett ein Beschluss für eine Reform der Nachrichtendienste. Sie sollen angesichts der hybriden Bedrohung mit mehr Befugnissen ausgestattet werden. Ulrike Klein, Redaktion.
1: In Kolumbien werden nach dem schweren Erdbeben vorgestern immer mehr Todesopfer geborgen. Die Zahl liegt nach Angaben der Vereinten Nationen inzwischen bei mehr als 220. Etwa 2600 Menschen wurden demnach verletzt. Tausende sind obdachlos geworden. Zuletzt war die Rede davon, dass noch bis zu 4000 Vermisste in einer offiziellen Datenbank eingetragen sind. Unter den Trümmern eingestürzter Gebäude werden noch zahlreiche Verschüttete vermutet. Ab kurz nach 19 Uhr heute Abend ist über Deutschland eine partielle Sonnenfinsternis zu beobachten. Der Mond wird die Sonne bis kurz vor Sonnenuntergang im Südwesten bis zu 90% verdunkeln. Die maximale Verdunkelung wird gegen 20.15 Uhr erreicht. Ganz im Nordosten Deutschlands, etwa in Rostock, ist es schon gegen 20.07 Uhr soweit, da aber nur zu 84%. Die aktuellen Temperaturen: Berlin am Alex und am Funkturm 23 Grad und 23 jetzt auch in Potsdam am Stadtschloss. Abgesehen von dünnen Schleierwolken bekommen wir heute viel Sonnenschein. Die Werte liegen zwischen 24 und 27 Grad maximal. Heute Abend gibt es einen ungestörten Blick auf die partielle Sonnenfinsternis. Morgen geht es dann sonnig weiter und wir erwarten noch etwas höhere Temperaturen mit maximal 30 Grad.
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Lofi, treue Hörer von Ella Wissen, der Worms, der liebt diese Künstlerin und das tatsächlich und vor allem, nachdem ich sie mal live erleben durfte. Wie gesagt, neulich habe ich auch schon erzählt, war sie aber Inas nachzusehen, gibt es noch in der Mediathek. Wunderbarer Auftritt, eine zerbrechliche Künstlerin mit einer sanften, wunderbaren Stimme. Und wir alle hier auf Ella lieben sie. Das ist sehr aktuelle Musik mit Lover Girl. So, aktuell ist der Kollege Erik Sommer in Urlaub. Den hat er sich wirklich verdient. Ich erzähle das gern, weil er nicht nur seine Sendung hier am Vormittag macht, sondern auch noch den ganzen Laden hier organisiert. Er sorgt dafür, dass die Musik stimmt, dass die Mischung stimmt. Also, das ist so ein fleißiges Kerlchen. Wenn ich einem Menschen seinen Urlaub gönne, dann ist es Erik Sommer. Nächste Woche ist er wieder da und das wiederum gönne ich euch. Bis dahin versuche ich mein Bestes. Und ich mache das mit dem besten Jazz, Soul und Blues. Und jetzt Candice Springs. Schön, dass ihr da seid.

Madeleine Peru. Und bei diesem Titel komme ich auf etwas, was mir vor ein paar Tagen passiert ist. Ich war mit Freunden hier in Berlin unterwegs. Wir waren abends ein Trinken. Und da waren auch ein paar Leute dabei, die ich nicht kannte. Und da spricht mich Steffi an. Und Steffi, ganz liebe Grüße. Ich weiß, dass du jetzt hörst. Also, und Steffi erzählte, ich bin durch einen Freund auf Ella gekommen. Ich habe mich vorher mit Jazz, Soul, Blues und dieser Musik nie beschäftigt und dachte, ja, das ist, ich höre da mal rein. Und dann sagt sie etwas, was mir wirklich gefallen hat. Sie sagt, ich habe das dann gehört, ich verstehe von dieser Musik eigentlich gar nichts. Ich habe das immer mal wieder bei meinen Eltern früher gehört. Aber jetzt bin ich ein bisschen älter und ich muss sagen,

das ist, so langsam wird das meine Musik. Und dann hat sie etwas gesagt, das fand ich ganz toll. Sie sagte, wisst ihr, wenn man euer Programm hört, das ist friedliche Musik. Ich fand das so schön, weil es ist genau das, finde ich, was wir in dieser Zeit brauchen. Und als ich mich jetzt in den letzten Monaten und auch in der Vorbereitung auf Ella, uns gibt es ja noch nicht so lange, damit beschäftigt habe und speziell auch dann in Gospel und Fusion, damit hatte ich weniger am Hut, reingehört habe, hatte ich genau dieses Gefühl, ich habe nur den Ausdruck nicht gefunden, das ist friedliche Musik. Und das ist von daher, finde ich, Musik, die in diese Zeit passt und ganz besonders in einen angehenden Mittag wie heute. Das ist Ella und auch das ist friedlich. Joey Kinonesh, ganz aktuell, Bolzita.

Ah, das ist wirklich Poesie, dieser Titel. Es geht um die Dinge, die kaputt gehen. Und es geht um die Dinge, die nicht mehr so funktionieren und die uns vielleicht ein bisschen verzweifeln lassen manchmal. Aber irgendwann heilen sie. Und der Vogel, der sich die Flügel gebrochen hat, der muss nur genug warten und er kann wieder fliegen. Das ist so, das Ganze ist ein Bild auf das Leben. No Love Dying und dazu die Stimme von Gregory Porter. Das ist Musik für einen Mittag am Mittwoch. Wie diesem. Ich freue mich, dass ihr dabei seid. Mein Name ist Victor Worms und ich spiele euch Herb Alpert aus dem besten Jazz, Soul und Blues.

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Klassiker neu aufgenommen. Dream a Little Dream, Silje Neergaard. Liebe Freunde, wenn ihr Wünsche habt oder wenn ihr Anregungen habt, dann lege ich euch einmal mehr ellaradio.de ans Herz. Oben rechts Kontakt und ihr könnt Kontakt zu uns aufnehmen. Ihr könnt Fragen stellen, ihr könnt Wünsche äußern. Und wenn ihr Fragen stellt, dann werden wir diese auch beantworten, wenn ihr sie noch nicht kennt. Die Website von Ella, oder ihr geht in die App, da bekommt ihr diese Informationen alle auch. Dann einfach mal ein bisschen stöbern und vielleicht gefällt euch ja auch der ein oder andere Stream, den wir dort haben, habe ich ja eben schon erzählt. Es gibt mittlerweile an die 50. Und jetzt gibt's hier an diesem Mittag Jeff Goldblum und das Mildred Schnitzer Orchestra. Me to Me. Auch wieder ein Klassiker.

Just the Two of Us. Yep, das war auch in den Popcharts. Das findet statt bei Ella an diesem Mittwochmittag. Schön, dass ihr da seid. Viktor Worms hier, und ich habe euch versprochen, wir schauen ein bisschen auf das, was heute Abend los ist. Also wer noch auf die Piste will und wer sagt, es ist ja oft zur Zeit in irgendwelchen Läden, wo es auch was zu trinken gibt, ist ja kühler als draußen. Also von daher, wer sagt, ich gehe heute Abend noch los und wo gibt's denn meine Musik? Dem sei schnell ein bisschen was erzählt, nur ein kleiner Ausschnitt. Zum Beispiel heute Abend um 8, Jorgschlösschen Kreuzberg. Da ist Ernies Mittwochscocktail und da geht es heute um Blues und Boogie. Dann haben wir die Brotfabrik Jazz am Helmholtzplatz. Dort gibt es, ja das ist schön, Erinnerungen an den Jazz. Wie sah das eigentlich aus im geteilten Berlin 1950, 1970? Das war so in diesen 20 Jahren, da entstand dieses Bild, das man von Berlin bekam, das die von Berlin bekamen, die unsere Musik mögen, die Musik von Ella, dass man sagte, das ist Deutschlands Jazz-Hauptstadt. Und die Musik und an diese Zeit erinnert man sich in der Brotfabrik am Helmholtzplatz heute Abend. Jetzt habe ich hier gar keine Zeit stehen. Aber da schaut ihr nach, Jazz im geteilten Berlin. Und da gibt es eine ganze Serie von Konzerten, zum Beispiel auch heute Abend. Jetzt schaue ich hier nochmal schnell in unserer zweiten Heimat, dem Zigzag Jazz Club. Musik natürlich sowieso, auch heute Abend, aber morgen. Ein kleiner Hinweis jetzt schon für morgen. Sinatra spielen wir, Sammy Davis Jr. spielen wir, Tony Bennett spielen wir. Und alles, was noch so dazugehört, das gibt es auf der Zigzag-Bühne morgen Abend. Und also mit anderen Worten am 13. Die Magie des Vocal Jazz. Und zu hören sind Etrin Madani und Martina Barta. Also, liebe Freunde, es ist eine Menge angesagt und morgen Abend könnte ich mir vorstellen, vielleicht treffen wir uns sogar im Zigzag. Das waren die Tipps für heute und für morgen und das ist jetzt mal ein Tipp für die nächsten 3,5 Minuten. Nat King Cole.

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Das ist ein gutes Stichwort, Victor Worms hier auf Ella. Ich hoffe, ihr habt so viel Spaß wie ich und wir verlängern diesen Spaß noch um eine Stunde. Aber jetzt gleich gibt's die Nachrichten und vorher Stanley Clark. Bis gleich.

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1: Ich bin Jerome Nussbaum. Die Berliner Club Commission hat positiv auf die vorläufige Einigung zum RAW-Gelände in Friedrichshain reagiert. Der Vorsitzende Weber äußerte in der ARD aber auch Bedenken. Mit Blick auf die geplante Wohnbebauung frage er sich, wie dort der Schallschutz funktionieren soll. Er befürchtet, dass sich Menschen, die dorthin ziehen, über Lärm beschweren und vor Gericht Recht bekommen. Folge wäre, dass die Clubs doch schließen müssten. Die will der Bezirk als vorläufiger Mieter aber erhalten. Ein Traktor und eine Strohpresse sind am Abend auf einem Feld bei Nennhausen im Havelland in Brand geraten. Der Traktorfahrer konnte sich rechtzeitig in Sicherheit bringen. Der Sachschaden ist aber immens. Er liegt nach Angaben des betroffenen Unternehmens bei rund 600.000 Euro. Wie die Märkische Allgemeine berichtet, gehe es damit möglicherweise um seine wirtschaftliche Existenz. Die schwarz-rote Bundesregierung bringt heute die sogenannte Frühstartrente auf den Weg. Damit soll die Altersvorsorge für junge Menschen gestärkt werden.
2: Kinder ab 6 Jahren sollen bis zur Volljährigkeit jeden Monat 10 Euro vom Staat bekommen. Das Geld fließt in ein Vorsorgedepot, das am Kapitalmarkt angelegt ist. Eltern, Großeltern und später die Kinder selbst können das Depot um eigene Beiträge aufstocken als Ergänzung zur gesetzlichen Rente. Erstmal gilt das nur für Kinder, die 2020 geboren worden sind. Zudem kommt aus dem Bundeskabinett ein Beschluss für eine Reform der Nachrichtendienste. Sie sollen angesichts der hybriden Bedrohung mit mehr Befugnissen ausgestattet werden. Ulrike Klein, Redaktion.
1: In Kolumbien werden nach dem schweren Erdbeben vorgestern immer mehr Todesopfer geborgen. Die Zahl liegt nach Angaben der Vereinten Nationen inzwischen bei mehr als 220. Etwa 2600 Menschen wurden demnach verletzt. Tausende sind obdachlos geworden. Zuletzt war die Rede davon, dass noch bis zu 4000 Vermisste in einer offiziellen Datenbank eingetragen sind. Unter den Trümmern eingestürzter Gebäude werden noch zahlreiche Verschüttete vermutet. Ab kurz nach 19 Uhr heute Abend ist über Deutschland eine partielle Sonnenfinsternis zu beobachten. Der Mond wird die Sonne bis kurz vor Sonnenuntergang im Südwesten bis zu 90% verdunkeln. Die maximale Verdunkelung wird gegen 20.15 Uhr erreicht. Ganz im Nordosten Deutschlands, etwa in Rostock, ist es schon gegen 20.07 Uhr soweit, da aber nur zu 84%. Die aktuellen Temperaturen: Berlin am Alex und am Funkturm 23 Grad und 23 jetzt auch in Potsdam am Stadtschloss. Abgesehen von dünnen Schleierwolken bekommen wir heute viel Sonnenschein. Die Werte liegen zwischen 24 und 27 Grad maximal. Heute Abend gibt es einen ungestörten Blick auf die partielle Sonnenfinsternis. Morgen geht es dann sonnig weiter und wir erwarten noch etwas höhere Temperaturen mit maximal 30 Grad.
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Chicago, does anybody know, does anybody really know what time it is? Die 70er Jahre und die haben wir besonders, die sind besonders vertreten in dieser Stunde bis 14 Uhr hier auf Ella. Viktor Worms hier, ich freue mich auf diese Stunde und gleich, jetzt kommt ja, das war gerade aus den 70er Jahren, wir gehen gleich nochmal in die 70er Jahre und dann schauen wir uns mal an und ihr könnt euch ja schon mal überlegen, die etwas Älteren, die Jüngeren werden sagen, das war vor meiner Zeit, das war Oma. Nee, also ganz kurz, überlegt doch mal, 1971, was habt ihr 1971 gemacht? War das noch Studium oder Lehre? Was habt ihr in dieser Zeit gemacht? Übrigens, am besten nur die, die da schon auf der Welt waren, sonst macht das Ganze wenig Sinn. Also wir gehen gleich nochmal in die 70er Jahre, vorher aber aktuell. Missy Lyon hier bei uns auf Ella. Schön, dass ihr da seid.

Scott Heron 1961. Und ich gucke ja immer gern zurück. Victor Worms hier. Ich gucke ja immer gern zurück, wenn wir in die Vergangenheit gehen, wie gerade eben 71. Was war da eigentlich los? Weil erst dann wird einem oft so richtig klar, Mensch, die Nummer, die ist aus einer Zeit, das ist so lang her und das ja über 50 Jahre. Also ich gucke mal gerade ins Jahr 1971. Gerade Musik aus dieser Zeit gehört. Tja. Bundeskanzler Willy Brandt bekommt im Dezember den Friedensnobelpreis, 71. Erich Honecker löste Walter Ulbricht ab als Sekretär des ZK der SED. Dann gab es eine Menge, was mit Deutschland und Deutschland zu tun hatte, nämlich am 17. Dezember 71, da unterzeichneten die Bundesrepublik und die DDR das wichtige Transitabkommen für den Reise- und Güterverkehr. Die Mauer begann ein wenig zu bröckeln. So, aber jetzt gehen wir mal in die Unterhaltung. Ja. Wisst ihr, was zum ersten Mal im Fernsehen lief? Und vielleicht habt ihr das ja als Kind gesehen. Die Sendung mit der Maus am 7. März 1971. Freunde, das ist 55 Jahre her. Leck mir am Arsch. Habe ich nicht gesagt. Um Gottes Willen. Im Kino war das erfolgreichste Film des Jahres in Deutschland. Das waren Katzen. Aristocats. Den habe ich auch noch mit Freunden als Kind. Da war ich noch sehr jung. Das war wahrscheinlich einer meiner ersten Kinobesuche überhaupt. Und das sollte der erfolgreichste Kinofilm in Deutschland werden. Und die Musik, die wir gerade gehört haben, Gil Scott Heron, die kam eben aus 71. Und in 50 Jahren sitzt hier jemand, der spielt diesen Titel, der jetzt kommt.

Also, und der wird dann sagen: Mensch, Freunde, erinnert ihr euch an 2026? Ich hätte eine Musik für euch. Ich habe eine, heute ist sie aktuell. Fergus MacReady und The Pass auf Ella.

What's your name? 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Wir heißen Ella. Wir liefern euch den besten Jazz, Soul und Blues auf UKW und DAB+. In und um Berlin und Potsdam und ansonsten über die App. Ich suche immer noch übrigens die Hörerin oder den Hörer, der am weitesten weg wohnt. Also wenn ihr ganz weit weg wohnt, vielleicht hört ihr uns ja auch im Ausland, weil man euch erzählt, hey, da in Berlin. Und das geht über das Handy, das geht also mit anderen Worten übers Netz oder eben dann auch über die App. Also ich möchte gerne mal wissen, wo ist denn der Hörer, der am weitesten weg ist? Ihr geht auf die Website ellaradio.de oder in die App und oben rechts gibt es Kontakt. Schreibt mir das. Mein Name ist Viktor Worms und schreibt mir, ich lebe in, weiß ich auch nicht, Simbabwe, ich lebe in Australien und ich höre euch. Da bin ich mal sehr gespannt und ich lasse mir irgendwas einfallen. Vielleicht verschenke ich ein paar Platten an den oder die oder den, die am weitesten weg wohnen. Nicht so weit weg, die Nummer, die jetzt kommt, die ist gerade mal 20 Jahre alt. Also quasi ein Nichts. Herbie Hancock und Sonja Kitchell auf Ella. All I Want.

Jahr 2000. Eric Clapton und B.B. King. Da war B.B. King bereits in hohem Alter. Und es ist eine Nummer, da trafen sich in einem kleinen Club in New York. Und das war schon sehr, sehr früh. Das war in den 70er Jahren, glaube ich. Da trafen sich zwei. Und der eine war bereits ein Gott, B.B. King. Und der andere war quasi sein Edelfan. Und die haben sich kennengelernt, trafen sich später immer wieder. Also die haben sich getroffen schon, wie gesagt, Ende der 60er Jahre. Und dann 2000 haben sie gesagt, jetzt machen wir was zusammen. Und was, das haben wir gerade gehört. Hier bei uns auf Ella im besten Jazz, Soul und Blues. Sehr viel aktueller aus der Jetztzeit. Hier ist Rebecca Poole.

Weather Report, das waren Götter, Freunde. 1977, Teen Town. Und irgendwann, das muss gewesen sein, Mitte, Ende der 80er Jahre, da hat sich für Weather Report ein Traum erfüllt, beziehungsweise auch umgekehrt. Da haben sich nämlich Menschen getroffen, eben diese Band und ein ganz, ganz großer Carlos Santana, die sich gegenseitig bis wirklich, also die haben sich bewundert, dass es nur so ging. Weather Report haben ständig erzählt, wie sie von Carlos Santana beeinflusst wurden. Und Carlos Santana hat erzählt, warum er Weather Report bewundert, weil die ihn auch irgendwie zur Musik brachten. Und dann haben die auch tatsächlich Mitte der 80er Jahre was zusammen gemacht, haben wir die Tage gespielt. Und wir bleiben jetzt mal, das waren die 70er, wir bleiben aber jetzt in den 80ern, von denen ich erzählt habe. Und jetzt kommt wieder einer, ja, ich liebe diesen Kerl. Das ist einfach, der ist mit allen musikalischen Wassern gewaschen und das hier ist immer schon, also auch bevor ich mich, also vor Ella gar nicht so intensiv mit Jazz, Soul und Blues beschäftigt habe, die Nummer habe ich damals schon geliebt. Ja, ich bin so ein kleiner Sweet Music Lover und genau in dieses Raster passt diese Nummer. El Charron mit Easy.

Ja, Chip Wickham auf Ella. Ich durfte den wunderbaren Erik Sommer vertreten. Nächste Woche ist er wieder da. Morgen Vormittag darf ich nochmal und übermorgen auch. Und wir hören uns, wenn ihr Lust habt. Ihr bekommt zurzeit echt die Überdosis Worms. Also, wir hören uns, wenn ihr Lust habt, heute Abend zum Feierabend zwischen 18 und 20 Uhr nochmal. Also ich, wie gesagt, freue mich drauf und ihr müsst hart sein. Daryl Hall und John Oates, Kiss on My List war ein Riesenhit und das ist eine Nummer, die passt zu Ella, Sarah's Smile. Victor Worms sagt, bis gleich und jetzt gleich die nächsten 4 Stunden Petra Schwarz auf Ella.

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2: Ich bin Marvin Standke. Berlin und Brandenburg lockern bis Ende August das Lkw-Fahrverbot an Wochenenden. Grund ist das anhaltende Niedrigwasser der Flüsse. Güter können deshalb nicht ausreichend per Schiff transportiert werden. Es wird deshalb auf Lkw oder Güterzüge ausgewichen. Damit sollen Lieferketten geschützt werden. Weitere Bundesländer haben ihre Fahrverbote ebenfalls gelockert. Heute beraten Bund und Länder über weitere Maßnahmen. Bei Schwerpunktkontrollen hat die Polizei auf Brandenburgs Straßen fast 28.600 Geschwindigkeitsverstöße festgestellt. Eine Woche lang wurde während der sogenannten Speed Week an zahlreichen Orten kontrolliert. Besonders auffällig waren mehrere Raser mit deutlich überhöhtem Tempo. Überhöhte Geschwindigkeit zählt zu den Hauptursachen schwerer Verkehrsunfälle, warnt die Polizei. Die Bundesregierung hat eine große Reform der deutschen Geheimdienste beschlossen. Verfassungsschutz und BND sollen Angreifer nicht nur beobachten, sondern künftig aktiv bekämpfen können. Dazu gehört auch, die gegnerische Infrastruktur gezielt zu stören. Außerdem sollen beide Behörden in bestimmten Fällen Falschinformationen verbreiten dürfen. Grund sind vor allem Angriffe aus Russland. Grüne, Linke und FDP kritisieren die neuen Befugnisse des Verfassungsschutzes. Die Reform muss noch vom Bundestag beschlossen werden. Nach dem schweren Erdbeben in Kolumbien stellt die EU 2 Millionen Euro Hilfe bereit.
3: Auch der europäische Satellitendienst Copernicus unterstützt die Rettungsarbeiten. Das Erdbeben hatte am Montag eine Stärke von 7,4. Besonders betroffen ist eine Region im Westen des Landes. Mehr als 220 Menschen sind nach Behördenangaben gestorben. Etwa 2600 Menschen seien verletzt worden. Tausende werden noch vermisst. Rettungskräfte suchen weiter nach Überlebenden in eingestürzten Gebäuden. Ulrike Klein, Redaktion.
2: Und heute Abend gibt es über ganz Deutschland gleich 2 seltene Himmelsereignisse. Der Mond schiebt sich teilweise vor die Sonne und verdeckt sie. Je nach Region werden dann bis zu 90% der Sonne bedeckt sein. Die Sonnenfinsternis ist dann ungefähr zwischen 19 und 21 Uhr zu erleben. Wichtig für alle Beobachter, niemals ohne spezielle Schutzbrille direkt in die Sonne schauen. In der Nacht erreichen außerdem die Perseiden ihren Höhepunkt. Dabei sind dann besonders viele Sternschnuppen zu sehen. Die aktuellen Temperaturen. Berlin am Alex 27 Grad, Potsdam im holländischen Viertel 27 Grad. Sonnig und trocken heute.
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Wichtigste im Leben überhaupt? Ja, damit starten wir heute in diesen Mittwochnachmittag. Ich bin Petra Schwarz, freue mich auf diese gemeinsamen 4 Stunden, die wir haben, immer am Nachmittag im Laufe der Woche. Ihr seid hoffentlich gut drauf, wenn nicht, versuchen wir das gemeinsam hinzukriegen, ja? Und hier geht's weiter mit John Clary, Uptown Downtown. Ich wünsche uns viel Spaß an diesem Nachmittag.

Das Bill Evans Trio hier bei uns bei Ella für den besten Jazz, Soul und Blues. 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

Tony Bennett und Faith Hill hier bei uns, bei Ella, fühl den besten Jazz, Soul und Blues. Anlässlich seines 100. Geburtstags, der ja in der vergangenen Woche am 3. August gewesen wäre, wenn er denn noch lebte, haben wir in sehr schönen Beiträgen sein Leben so zusammengefasst. Das könnt ihr nachhören auf unserer Website ellaradio.de. Und ich vergesse nicht die Bemerkung meines Kollegen Erik Sommer, der hat mal gesagt, da war der Tony Bennett wieder zu faul, den Text alleine zu lernen. Und hat sich wieder jemand dazugenommen, weil er so viele Duette macht. Ja, eine Möglichkeit, das Ganze zu interpretieren. Ja, wir hören jetzt diesen Mann hier, den erkennt man doch auch sofort.

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seid bei Ella, fühl den besten Jazz, Soul und Blues und eure Gastgeberin heißt Petra Schwarz. Ich grüße euch ganz herzlich, schön, dass ihr dabei seid. Ja, wir sind mitten in der Woche und jetzt habe ich gleich mal 7 Wünsche für euch. Hier in diesem Falle hat sie der Saxophonist Dave McMurray für G. 7 Wishes for G. Viel Spaß!

0: AC/DC und Status Quo erkennt man immer schon beim ersten Ton, aber mir geht's bei der Vorso, die wir gerade gehört haben, Norah Jones, diese sanfte, ja doch etwas rauchige Stimme dazu, dieser entspannte Sound. Norah Jones klingt irgendwie immer nach Norah Jones und das ist eindeutig ein Kompliment. In einem Interview mit dem US-amerikanischen Sender CNN hat Norah Jones ihren Stil einmal so beschrieben.
1: It's simple music. For simple people.
2: Es ist einfache Musik für einfache Leute. Nein, ehrlich, ich mag es einfach, wenn Musik simpel und zurücknehmend ist. Außerdem habe ich dann meine Stimme besser unter Kontrolle, wenn ich leiser singe. Ich mag es einfach nicht, wenn es immer lauter und wilder sein muss.
0: Klingt irgendwie ziemlich weise. So, jetzt haben wir hier bei Ella, fühl den besten Jazz, Soul und Blues, Stan Getz, Joao Gilberto, Astro Gilberto und Antonio Carlos Jobim. The Girl from Ipanema. Ihr wisst ja aus dem Jahre 1964.

verabschieden wir uns jetzt an der Stelle. Ihr seid bei Ella Fühl, den besten Jazz, Soul und Blues. Ja, und wir richten unser Augenmerk auf das, was um 3 kommt. 15 Uhr natürlich. Das Neueste aus Berlin, Brandenburg, Deutschland und der Welt. Und musikalisch bis dahin hier erst noch das hier.

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1: Ich bin Marvin Standke. Berlin und Brandenburg lockern bis Ende August das Lkw-Fahrverbot an Wochenenden. Grund ist das anhaltende Niedrigwasser der Flüsse. Güter können deshalb nicht ausreichend per Schiff transportiert werden. Es wird deshalb auf Lkw oder Güterzüge ausgewichen. Damit sollen Lieferketten geschützt werden. Weitere Bundesländer haben ihre Fahrverbote ebenfalls gelockert. Heute beraten Bund und Länder über weitere Maßnahmen. Bei Schwerpunktkontrollen hat die Polizei auf Brandenburgs Straßen fast 28.600 Geschwindigkeitsverstöße festgestellt. Eine Woche lang wurde während der sogenannten Speed Week an zahlreichen Orten kontrolliert. Besonders auffällig waren mehrere Raser mit deutlich überhöhtem Tempo. Überhöhte Geschwindigkeit zählt zu den Hauptursachen schwerer Verkehrsunfälle, warnt die Polizei. Die Bundesregierung hat eine große Reform der deutschen Geheimdienste beschlossen. Verfassungsschutz und BND sollen Angreifer nicht nur beobachten, sondern künftig aktiv bekämpfen können. Dazu gehört auch, die gegnerische Infrastruktur gezielt zu stören. Außerdem sollen beide Behörden in bestimmten Fällen Falschinformationen verbreiten dürfen. Grund sind vor allem Angriffe aus Russland. Grüne, Linke und FDP kritisieren die neuen Befugnisse des Verfassungsschutzes. Die Reform muss noch vom Bundestag beschlossen werden. Nach dem schweren Erdbeben in Kolumbien stellt die EU 2 Millionen Euro Hilfe bereit.
2: Auch der europäische Satellitendienst Copernicus unterstützt die Rettungsarbeiten. Das Erdbeben hatte am Montag eine Stärke von 7,4. Besonders betroffen ist eine Region im Westen des Landes. Mehr als 220 Menschen sind nach Behördenangaben gestorben. Etwa 2600 Menschen seien verletzt worden. Tausende werden noch vermisst. Rettungskräfte suchen weiter nach Überlebenden in eingestürzten Gebäuden. Ulrike Klein, Redaktion.
1: Und heute Abend gibt es über ganz Deutschland gleich 2 seltene Himmelsereignisse. Der Mond schiebt sich teilweise vor die Sonne und verdeckt sie. Je nach Region werden dann bis zu 90% der Sonne bedeckt sein. Die Sonnenfinsternis ist dann ungefähr zwischen 19 und 21 Uhr zu erleben. Wichtig für alle Beobachter, niemals ohne spezielle Schutzbrille direkt in die Sonne schauen. In der Nacht erreichen außerdem die Perseiden ihren Höhepunkt. Dabei sind dann besonders viele Sternschnuppen zu sehen. Die aktuellen Temperaturen. Berlin am Alex 27 Grad, Potsdam im holländischen Viertel 27 Grad. Sonnig und trocken heute.
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begrüße euch ganz herzlich an diesem Mittwochnachmittag. Wenn ihr dazugestoßen seid, ein herzliches Willkommen. Ich bin Petra Schwarz, freue mich auf die gemeinsame Zeit und allen anderen sowieso nochmal ein Hallo, ein freundliches natürlich. Und Leute, jetzt gehen wir erstmal auf den Markt. Also wenn es so klingt, gehe ich da gerne hin. E-Street Market.

Der Standard natürlich. I only have eyes for you von Billie Holiday, von der haben wir es gerade gehört. Kennt man es aus dem Jahre 1952? Damals hat sie es für ihr erstes echtes Studioalbum Billie Holiday Sings aufgenommen. Aber der Song ist viel älter. 1934 geschrieben von Harry Warren, der hat die Musik gemacht, und Al Dubin den Text für den Warner Brothers Film Dames. Und von Dick Powell und Ruby Keeler wurde es uraufgeführt. Ja, und bekannt eben, so ist das mit Stücken, dann durch Billie Holidays Interpretation. Das haben wir gerade gehört bei Ella. Fühl den besten Jazz, Soul und Blues. Und jetzt springen wir in dieses Jahr 2026. Burning Temptation, Jalen Gonder.

Jetzt kommt wieder eins meiner Lieblingsworte ins Spiel, wenn es um Jazz geht. Kollaboration. Was für eine Kollaboration. Chris Mindoki, Diane Reeves, Michael Brecker, Ricky und Paul Peterson. Haben wir gerade gehört. Hier bei uns, bei Ella. Für den besten Jazz, Soul und Blues. Und jetzt kommt der Song, wo ich gerne so ein bisschen traurig werde. Alone Together heißt der. Ah, das gibt's ja wirklich manchmal. Menschen sind zusammen, obwohl es vielleicht schon gar nicht mehr so das Gelbe vom Ei ist. Na gut, hören wir mal. Gary Clark Jr. und Keen Harrod. Hier bei uns bei Ella.

0: Weinenhausen im Havelland sind ein Traktor und eine Strohpresse in Brand geraten. Der Fahrer konnte sich rechtzeitig in Sicherheit bringen. Der Sachschaden ist allerdings enorm. Nach Angaben des betroffenen Unternehmens beträgt er rund 600.000 Euro. Für den Betrieb könnte der Brand damit existenzbedrohend sein.
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0: Weinenhausen im Havelland sind ein Traktor und eine Strohpresse in Brand geraten. Der Fahrer konnte sich rechtzeitig in Sicherheit bringen. Der Sachschaden ist allerdings enorm. Nach Angaben des betroffenen Unternehmens beträgt er rund 600.000 Euro. Für den Betrieb könnte der Brand damit existenzbedrohend sein. Die aktuellen Temperaturen. Berlin am Alex 27 Grad, Potsdam im holländischen Viertel 27 Grad, sonnig und trocken heute.

für eine Lebensfreude. Die Cut Capers, die den Platz besungen haben, wo sie gerne sein wollen. Hier bei uns, bei Ella für den besten Jazz, Soul und Blues. Ich bin Petra Schwarz, weiter für euch da. Und jetzt kriege ich ein Kompliment von GJ. Can't wait to meet you. Also die meinen natürlich auch euch, ist klar, ne?

Guido von Elvis Costello und Burt Bacharach hier bei uns bei Ella. Ja, das ist ja ein melancholischer Popsong aus dem Jahre 1998, aus dieser hochgelobten Zusammenarbeit zwischen Costello und Burt Bacharach. Und der Text, da hört man ja manchmal nicht so ganz genau drauf, der handelt von Untreue, Reue und der emotionalen Distanz in einer Beziehung. Und außerdem spielt der Song ja noch mit der geografischen Verwirrung zwischen dem historischen Toledo in Spanien und der Industriestadt Toledo im US-Bundesstaat Ohio. Naja, das hätten wir dann jetzt hier an der Stelle auch nochmal klargestellt. Ich wünsche uns weiter einen schönen Nachmittag und hier haben wir etwas, das hören wir nur doch hier und da mal bei uns im Programm. The Dave Brubeck Quartet mit Take 5.

Leute, je älter man ist, desto schneller rennt die Zeit. Habt ihr das schon mal gehört? Falls ihr ganz jung seid, könnt ihr damit natürlich nichts anfangen. Wenn es so in meine Richtung geht, dann wisst ihr, wovon ich rede. Und also ist es gleich schon wieder um vier. Da gibt's Nachrichten aus aller Welt, aus Berlin, Brandenburg, Deutschland und der Welt. Und bis dahin natürlich weiter tolle Musik. Gladys Knight, Since I Fell For You.

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3: Ich bin Marvin Standke. Berlin und Brandenburg lockern bis Ende August das Lkw-Fahrverbot an Wochenenden. Grund ist das anhaltende Niedrigwasser der Flüsse. Güter können deshalb nicht ausreichend per Schiff transportiert werden. Es wird deshalb auf Lkw oder Güterzüge ausgewichen. Damit sollen Lieferketten geschützt werden. Weitere Bundesländer haben ihre Fahrverbote ebenfalls gelockert. Heute beraten Bund und Länder über weitere Maßnahmen. Brandenburg an der Havel bleibt auf Millionenkosten für den Rettungsdienst sitzen. Allein für das vergangene Jahr fehlen der Stadt rund 7 Millionen Euro, weil die Krankenkassen die Gebührenbescheide nicht anerkennen. Insgesamt sind inzwischen mehr als 14 Millionen Euro offen. Die Kassen kritisieren, die vorgelegte Kostenkalkulation reiche für eine Prüfung nicht aus. Bis zum Herbst soll eine Lösung gefunden werden, sonst droht ein Rechtsstreit. Das Bundeskabinett hat heute diverse neue Maßnahmen beschlossen. Für Kinder kommt die staatlich geförderte Frühstartrente. Anspruchsberechtigte erhalten 6 bis 18 Jahre monatlich 10 Euro. Damit soll die private Altersvorsorge frühzeitig erleichtert werden. Auch der Zoll bekommt neue Möglichkeiten gegen Geldwäsche. Vermögenswerte dürfen bei Zweifeln vorläufig eingezogen werden. Beim BAföG steigt die Wohnkostenpauschale auf 440 Euro. Außerdem wird Alkohol für 14- und 15-Jährige verboten. Das gilt auch unter der Aufsicht von Erwachsenen. Und die Bundesregierung will Nachrichtendiensten mehr Befugnisse gegen Cyberangriffe und Sabotage geben. Nach dem schweren Erdbeben in Kolumbien stellt die EU 2 Millionen Euro Hilfe bereit.
4: Auch der europäische Satellitendienst Copernicus unterstützt die Rettungsarbeiten. Das Erdbeben hatte am Montag eine Stärke von 7,4. Besonders betroffen ist eine Region im Westen des Landes. Mehr als 220 Menschen sind nach Behördenangaben gestorben. Etwa 2600 Menschen seien verletzt worden. Tausende werden noch vermisst. Rettungskräfte suchen weiter nach Überlebenden in eingestürzten Gebäuden. Ulrike Klein, Redaktion.
3: Und heute Abend gibt es über ganz Deutschland gleich zwei seltene Himmelsereignisse. Der Mond schiebt sich teilweise vor die Sonne und verdeckt sie. Je nach Region werden dann bis zu 90% der Sonne bedeckt sein. Die Sonnenfinsternis ist dann ungefähr zwischen 19 und 21 Uhr zu erleben. Wichtig für alle Beobachter, niemals ohne spezielle Schutzbrille direkt in die Sonne schauen. In der Nacht erreichen außerdem die Perseiden ihren Höhepunkt. Dabei sind dann besonders viele Sternschnuppen zu sehen. Die aktuellen Temperaturen. Berlin am Alex 25 Grad, genau wie Potsdam im holländischen Viertel 25 Grad. Die Aussichten für die Nacht, es bleibt trocken und klar, die Tiefstwerte später 13 bis 10 Grad. Morgen dann viel Sonne wieder dabei und um die 30 Grad.
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0: Elvis Staples sind wir drin in dieser Stunde ab 4 hier bei uns bei Ella. Fühl den besten Jazz, Soul und Blues. Immer mal gucke ich ja auf unsere Playlist. Olivia Dean steht da drauf in dieser Stunde. Nancy Wilson, tolle Frauen, aber auch so jemand wie Van Morrison. Oder Bernd Lotzki wird eine Rolle spielen. Wisst ihr in welchem Zusammenhang? Na gleich, beim Album der Woche. Da geht's um Jazz Goes Barock. Sehr spannend, wie ich finde. Ein paar Minuten müsst ihr euch noch gedulden. Ich bin weiter für euch da. Mein Name ist Petra Schwarz. Hallo zusammen.
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1: Jazz Goes Barock, so heißt das Album, das wir euch in dieser Woche vorstellen von Bernd Lotzky. Zusammen natürlich mit einer hochkarätigen Besetzung. Da sind dabei der französische Sopransaxophonist Emile Parisien, Frédéric Kuder an Saxophon und Flöte, die wird dann gleich eine große Rolle spielen, Henning Sieverts am Bass und Cello sowie Erik Schäfer am Schlagzeug. Naja, und was passiert da überhaupt? Bernd Lotzky schlägt einmal mehr eine faszinierende Brücke zwischen musikalischer Vergangenheit und Gegenwart. Der vielfach ausgezeichnete Pianist und Cembalist, zuletzt mit dem Preis der deutschen Schallplattenkritik für sein Soloalbum Ragbag, widmet sich dieses Mal einem besonderen Kapitel der europäischen Jazzgeschichte, eben dem Barock. Und zwar mit eigenen Arrangements und Kompositionen übersetzt er Werke von Komponisten wie Monteverdi, Händel, Vivaldi oder Couperin nicht einfach in die Sprache des Jazz, er interpretiert sie neu und macht ihre improvisatorische Kraft hörbar. Bei dem Stück heute ist es aber andersrum. Ausgerechnet diese Fuge ist nicht aus dem Barock, sondern von einer Jazzband, und zwar dem John Kirby Sextett, wie Bernd Lotzky erklärt.
2: Eine sehr gut funktionierende und sehr gut arrangierte Band, die Biggest Little Band in the Land, die in den 30er Jahren eben sehr bekannt war. Das war irgendwie eine schöne Sache, das ganze Spiel auch mal andersrum zu betreiben und eine Jazzkomposition zu nehmen, die jetzt eine ausgesprochene Fuge ist, und die dann wieder rückzuführen, wenn man so will.
1: Ja, und jetzt kommt die Flöte ins Spiel. Double Talk, so heißt die Fuge, die Bernd Lotzky übernommen hat, eben von dieser Jazzband. Und hört mal, ihr wisst ja, Querflöte, da habe ich doch eine gewisse Affinität. Vom Album Jazz Goes Barock von Bernd Lotzky, hier jetzt Double Talk.

Ihr seid Paella für den besten Jazz, Soul und Blues. Wir haben noch ein paar Minuten bis zum aktuellen aus Berlin und Brandenburg. Und bis dahin besingt Van Morrison Days Like This. Der meint bestimmt den heutigen 12. August.

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5: Ich bin Marvin Standke. Ein temporärer Gedenkort am Brandenburger Tor in Berlin erinnert ab heute an 65 Jahre deutsche Teilung. Berlins regierender Bürgermeister Wegner und Kulturstaatsminister Weimar eröffneten die Installation heute. Wegner bezeichnete die Mauer als schreckliche Zäsur für Berlin, Europa und die Welt. Die 3 Meter hohe Installation bleibt bis Montag stehen. Morgen findet die offizielle Gedenkfeier zum Mauerbau vor 65 Jahren statt. In Brandenburg gibt es heute mehr Wildbienenarten als vor 25 Jahren. Viele neue Arten sind inzwischen im Land heimisch geworden. Zuletzt wurde die gestutzte Fleckenbiene bei Luckau entdeckt. Experten sehen dafür diverse Gründe. Neben dem Klimawandel spielen auch neue Lebensräume eine wichtige Rolle. Auch schwer zugängliche Flächen bieten Wildbienen zunehmend geeignete Lebensräume.
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5: In Berlin ist erneut ein Mann angeschossen und schwer verletzt worden. Der 40-Jährige wurde am Dienstagabend in einer Bar in Baumschulenweg getroffen. Der mutmaßliche Täter flüchtete und wird gesucht. Die Mordkommission ermittelt nun wegen eines versuchten Tötungsdelikts. Laut Staatsanwaltschaft besteht aber kein Zusammenhang mit den tödlichen Schüssen am Hardenbergplatz. Die aktuellen Temperaturen. Berlin am Alex 25 Grad, genau wie Potsdam im holländischen Viertel 25 Grad. Die Aussichten für die Nacht, es bleibt trocken und klar, die Tiefstwerte später 13 bis 10 Grad. Morgen dann viel Sonne wieder dabei und um die 30 Grad.

0: Moonlight Serenade, das war Kurt Elling natürlich hier bei uns bei Ella. Fühl den besten Jazz, Soul und Blues. Ich bin weiter für euch hier im Studio, Petra Schwarz mein Name. Und jetzt kommt wieder die Weisheit von Olivia Dean. Let alone the one you love. Wie weise.
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0: Between Raindrops. Donald Fagen war das hier bei uns, bei Ella, für den besten Jazz, Soul und Blues. Und das ist ja der letzte Song auf dem legendären Solo-Debütalbum The Nightfly von Donald Fagen, das im Jahr 1982 erschienen ist. Den Mann kennen wir ja vor allem als Mitbegründer, Frontmann und Songwriter der Jazz-Rock-Band Steely Dan. Ihr wisst, eine meiner Lieblingsbands, weltbekannt. Ein Meilenstein der Pop- und Jazz-Geschichte, wenn man mal nachliest. Es zeichnet sich durch seine extrem präzise Produktion aus, war eines der ersten Alben, die komplett digital aufgenommen wurden. Und zu guter Letzt ein kleiner Einstieg in die Geschichte. Das Lied erzählt eine nostalgische Liebesgeschichte, die vor der Kulisse von Miami, Florida spielt. Nach einem Streit versöhnt sich ein Paar während eines plötzlichen Gewitters. Sie gehen glücklich und scheinbar magisch zwischen den Regentropfen nach Hause. Soweit dazu, und hier kommt Nancy Wilson, die uns alles Gute wünscht, vor allem was die Liebe betrifft. I Wish You Love aus dem Jahre 1966.
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Mit Cyndi Lauper. Naja, genau genommen mit Miles Davis, aber der spielt Cyndi Lauper. Gehen wir auf 17 Uhr zu und beenden dann diese Stunde an diesem Mittwochnachmittag, Time After Time. Hier ist Miles Davis.

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4: Ich bin Marvin Standke. Berlin und Brandenburg lockern bis Ende August das Lkw-Fahrverbot an Wochenenden. Grund ist das anhaltende Niedrigwasser der Flüsse. Güter können deshalb nicht ausreichend per Schiff transportiert werden. Es wird deshalb auf Lkw oder Güterzüge ausgewichen. Damit sollen Lieferketten geschützt werden. Weitere Bundesländer haben ihre Fahrverbote ebenfalls gelockert. Heute beraten Bund und Länder über weitere Maßnahmen. Brandenburg an der Havel bleibt auf Millionenkosten für den Rettungsdienst sitzen. Allein für das vergangene Jahr fehlen der Stadt rund 7 Millionen Euro, weil die Krankenkassen die Gebührenbescheide nicht anerkennen. Insgesamt sind inzwischen mehr als 14 Millionen Euro offen. Die Kassen kritisieren, die vorgelegte Kostenkalkulation reiche für eine Prüfung nicht aus. Bis zum Herbst soll eine Lösung gefunden werden, sonst droht ein Rechtsstreit. Das Bundeskabinett hat heute diverse neue Maßnahmen beschlossen. Für Kinder kommt die staatlich geförderte Frühstartrente. Anspruchsberechtigte erhalten 6 bis 18 Jahre monatlich 10 Euro. Damit soll die private Altersvorsorge frühzeitig erleichtert werden. Auch der Zoll bekommt neue Möglichkeiten gegen Geldwäsche. Vermögenswerte dürfen bei Zweifeln vorläufig eingezogen werden. Beim BAföG steigt die Wohnkostenpauschale auf 440 Euro. Außerdem wird Alkohol für 14- und 15-Jährige verboten. Das gilt auch unter der Aufsicht von Erwachsenen. Und die Bundesregierung will Nachrichtendiensten mehr Befugnisse gegen Cyberangriffe und Sabotage geben. Nach dem schweren Erdbeben in Kolumbien stellt die EU 2 Millionen Euro Hilfe bereit.
5: Auch der europäische Satellitendienst Copernicus unterstützt die Rettungsarbeiten. Das Erdbeben hatte am Montag eine Stärke von 7,4. Besonders betroffen ist eine Region im Westen des Landes. Mehr als 220 Menschen sind nach Behördenangaben gestorben. Etwa 2600 Menschen seien verletzt worden. Tausende werden noch vermisst. Rettungskräfte suchen weiter nach Überlebenden in eingestürzten Gebäuden. Ulrike Klein, Redaktion.
4: Und heute Abend gibt es über ganz Deutschland gleich zwei seltene Himmelsereignisse. Der Mond schiebt sich teilweise vor die Sonne und verdeckt sie. Je nach Region werden dann bis zu 90% der Sonne bedeckt sein. Die Sonnenfinsternis ist dann ungefähr zwischen 19 und 21 Uhr zu erleben. Wichtig für alle Beobachter, niemals ohne spezielle Schutzbrille direkt in die Sonne schauen. In der Nacht erreichen außerdem die Perseiden ihren Höhepunkt. Dabei sind dann besonders viele Sternschnuppen zu sehen. Die aktuellen Temperaturen. Berlin am Alex 25 Grad, genau wie Potsdam im holländischen Viertel 25 Grad. Die Aussichten für die Nacht, es bleibt trocken und klar, die Tiefstwerte später 13 bis 10 Grad. Morgen dann viel Sonne wieder dabei und um die 30 Grad.
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ganz entspannt sind wir rein in diese Stunde, in unsere heutige letzte gemeinsame Stunde bei Ella für den besten Jazz, Soul und Blues mit Tony Bennett und K.D. Lang, Blue Velvet. Ja, und Entspannung und was richtig Heißes, das gibt's in dieser Stunde. Versprochen, ich bin Petra Schwarz.

0: gefühlvoll. Etta James, The Man I Love. Aber die Frau konnte auch anders. Ich glaube, mit ihr wollte man sich nicht unbedingt anlegen. Diese Jazz-, Soul- und Blues-Legende hatte ja nicht nur eine einzigartige Stimme, sie wusste sie eben auch einzusetzen. Und zwar nicht nur singenderweise, sondern auch ganz anders. Das ist einfach eine Frau, die wusste, was sie will. So hat sie es auch mal am Rande des Newport Jazz Festivals in einem Fernsehinterview gesagt.
1: Women are like supposed to be too prissy and too cool, too nice and
2: Frauen sollen schön sein, nett, Hausfrauen. Früher sollten Frauen auch nicht rauchen. Ich finde, das ist alles Quatsch. Da bin ich Feministin. Ich mache gern das, was auch Männer machen und singe dann darüber. Also kann ich auch darüber singen, wie man sich zudröhnt oder jemanden mit einer Bierflasche verhaut.
0: Etta James hier bei uns, bei Ella, fühl den besten Jazz, Soul und Blues. Und diese Frauen hier, die wissen auch, was sie wollen. Sie beschreiben ihre Zeit, da sie als Uber-Fahrerinnen sich ihre Brötchen verdienen mussten. The Womack Sisters mit Chauffeur, ein Stück aus diesem Jahr.

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Billy Dan, jetzt die ganze Band. Vorhin haben wir ja schon einen Teil davon erlebt. Black Cow haben wir gehört bei Ella. Fühl den besten Jazz, Soul und Blues. In wenigen Minuten ist es 5:30. Ja, geht in Richtung Abend dann schon. Und da gibt es natürlich wie immer um 5:30 Aktuelles aus Berlin und Brandenburg. Und bis dahin die wunderbare Melody Gardot, Over the Rainbow.

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3: Ich bin Marvin Standke. Ein temporärer Gedenkort am Brandenburger Tor in Berlin erinnert ab heute an 65 Jahre deutsche Teilung. Berlins regierender Bürgermeister Wegner und Kulturstaatsminister Weimar eröffneten die Installation heute. Wegner bezeichnete die Mauer als schreckliche Zäsur für Berlin, Europa und die Welt. Die 3 Meter hohe Installation bleibt bis Montag stehen. Morgen findet die offizielle Gedenkfeier zum Mauerbau vor 65 Jahren statt. In Brandenburg gibt es heute mehr Wildbienenarten als vor 25 Jahren. Viele neue Arten sind inzwischen im Land heimisch geworden. Zuletzt wurde die gestutzte Fleckenbiene bei Luckau entdeckt. Experten sehen dafür diverse Gründe. Neben dem Klimawandel spielen auch neue Lebensräume eine wichtige Rolle. Auch schwer zugängliche Flächen bieten Wildbienen zunehmend geeignete Lebensräume.
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3: In Berlin ist erneut ein Mann angeschossen und schwer verletzt worden. Der 40-Jährige wurde am Dienstagabend in einer Bar in Baumschulenweg getroffen. Der mutmaßliche Täter flüchtete und wird gesucht. Die Mordkommission ermittelt nun wegen eines versuchten Tötungsdelikts. Laut Staatsanwaltschaft besteht aber kein Zusammenhang mit den tödlichen Schüssen am Hardenbergplatz. Die aktuellen Temperaturen. Berlin am Alex 25 Grad, genau wie Potsdam im holländischen Viertel 25 Grad. Die Aussichten für die Nacht, es bleibt trocken und klar, die Tiefstwerte später 13 bis 10 Grad. Morgen dann viel Sonne wieder dabei und um die 30 Grad.

mit einem der vielleicht schönsten Liebeslieder dieser Welt. Ihr habt es gehört bei Ella, fühl den besten Jazz, Soul und Blues. Weiter mit Petra Schwarz im Studio. Ich sage Hallo.

Unzweifelhaft ein funky Soul-Song von Quincy Jones mit Little Richard als Gastsänger. Das Ganze aus dem Jahr 1972. Das Ganze entstand ja als Hauptthema für den Soundtrack des Films Dollars oder Der Millionenraub. Logisch komponiert und produziert von Quincy Jones und die energiegeladene Leadstimme war ja logischerweise auch kein anderer als die Rock'n'Roll-Legende Little Richard. Das nenne ich Power und so war es 1972 dann auf Schallplatte gebannt. Ihr seid bei Ella, fühl den besten Jazz, Soul und Blues und jetzt kommt Dinah Washington. Ihr habt ja Lady Z beim Zigzag Jazz Festival, ja, ich könnte fast sagen, ein Denkmal gesetzt. Sie hat immer wieder betont, wie wichtig Dinah Washington für sie war. Sie hat sie, wie sie selber gesagt hat, zelebriert. Und hier ist die Altmeisterin selbst, Dinah Washington. 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

So, das war's mit uns für heute. Morgen bin ich wieder da. Jetzt gönne ich mir mal eine Wassermelone, musikalisch zumindest, übergebe an meinen Kollegen Viktor Worms, der euch durch den Abend geleitet, und ich, Petra Schwarz, wünsche einen schönen solchen.

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5: Ich bin Marvin Standke. 65 Jahre nach dem Mauerbau erinnern Berlin und Brandenburg an die Teilung. Am Brandenburger Tor gibt es eine neue Mauerinstallation. Sie ist 30 Meter lang und fast 3 Meter hoch. Außerdem zeigt eine Ausstellung historische Bilder der Berliner Mauer. Sie dokumentiert die zunehmende Abriegelung der Stadt. Morgen finden weitere Gedenkveranstaltungen statt. Dabei wird auch an Menschen erinnert, die bei Fluchtversuchen an der Mauer starben. Auch in Brandenburg gibt es mehrere Gedenkfeiern. In Brandenburg steigt die Waldbrandgefahr wegen Trockenheit und Hitze weiter. Ab Freitag droht vielerorts die zweithöchste Warnstufe 4. Im Süden könnte sogar die höchste Stufe 5 gelten. Regen ist vorerst nicht in Sicht. Ein Waldbrand bei Bad Liebenwerda zeigte bereits die angespannte Lage. Rund 80 Feuerwehrleute waren dort im Einsatz. Das Bundeskabinett hat heute diverse neue Maßnahmen beschlossen. Für Kinder kommt die staatlich geförderte Frühstartrente. Anspruchsberechtigte erhalten 6 bis 18 Jahre monatlich 10 Euro. Damit soll die private Altersvorsorge frühzeitig erleichtert werden. Auch der Zoll bekommt neue Möglichkeiten gegen Geldwäsche. Vermögenswerte dürfen bei Zweifeln vorläufig eingezogen werden. Beim BAföG steigt die Wohnkostenpauschale auf 440 Euro. Außerdem wird Alkohol für 14- und 15-Jährige verboten. Das gilt auch unter der Aufsicht von Erwachsenen. Und die Bundesregierung will Nachrichtendiensten mehr Befugnisse gegen Cyberangriffe und Sabotage geben. Die NATO hat über Luftraumverletzungen in Polen und Rumänien beraten.
6: Auch mehrere Drohnenzwischenfälle waren Thema der Gespräche. Die NATO sicherte den betroffenen Ländern ihre volle Unterstützung zu. Sie macht Russland für die gefährlichen Zwischenfälle verantwortlich. Die Allianz will ihre Luft- und Raketenabwehr weiter ausbauen. Damit soll das Bündnis besser gegen mögliche weitere Angriffe geschützt werden. Ulrike Klein, Redaktion.
5: Und über Deutschland sind heute zwei besondere Himmelsereignisse zu beobachten. Der Mond schiebt sich teilweise vor die Sonne. Je nach Region werden bis zu 90% der Sonne bedeckt. In Deutschland wird die Sonnenfinsternis gegen 20 Uhr ihren Höhepunkt erreichen. Wichtig, niemals ohne spezielle Schutzbrille direkt in die Sonne schauen. Heute Nacht erreichen außerdem die Perseiden ihren Höhepunkt. Dabei sind besonders viele Sternschnuppen zu sehen. Die aktuellen Temperaturen. Berlin am Alex 25 Grad, genau wie Potsdam im holländischen Viertel 25 Grad. Die Aussichten für die Nacht, es bleibt trocken und klar, die Tiefstwerte später 13 bis 10 Grad. Morgen dann viel Sonne wieder dabei und um die 30 Grad.
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Chaka Khan und What You Gonna Do For Me. Mein Dank an Petra Schwarz für die letzten 4 Stunden und das ist Viktor Worms zum zweiten heute. Wir hatten ja bereits heute Vormittag miteinander zu tun, da durfte ich Erik Sommer vertreten und jetzt nochmal 2 Stunden. Das ist echt eine Überdosis heute. Aber ich hoffe, ihr habt Spaß. Ich allemal auf die nächsten 2 Stunden und das ist Musik für einen frühen Abend. Camper Lang, ganz aktuell. Till I Get It Right. Und das ist euer Elan.

Das, jawohl, das ist Ella Musik an diesem Mittwochabend. Und heute ist ein besonderer Tag und den feiern wir wirklich, gerade wir, die wir uns ja auch ein bisschen um die Musik der 60er, 70er, 80er Jahre kümmern. Da gab es Platten, in den 80ern, glaube ich, kam dann auch die CD, ne? Oder? War das schon vorher? Nee, 60er, 70er, auf jeden Fall noch. Vinyl, da gingen wir in den Plattenladen, wir haben Geld gespart. Oma hat uns wieder was dazugegeben und am Ende des Tages haben wir unsere Musik gekauft. Was immer das dann war, das hängt ja auch vom Alter ab. Bei mir ging das dann irgendwann in Richtung Status Quo und sowas. Also Jazz, Soul, Blues hörten meine Eltern manchmal. Aber ich fand damals das viel zu ruhig. Aber dann wird man älter und dann bekommt man seine Musik. Und wie oft habt ihr zum Beispiel euren Musikgeschmack verändert? Und heute ist der internationale Tag der Vinylschallplatte. Also Schallplatten, liebe Freunde, die ihr vielleicht unter 20 oder unter 30 seid. Na, ihr wisst natürlich, was eine Schallplatte ist. Ihr habt die alle mal gesehen, natürlich. Das war vor der CD, das war ja Metall. Vorher war es Vinyl, das war Kunststoff. Und diese Platten kamen auf einen Plattenspieler, Nadel drauf. Also nicht einfach eine normale, sondern eine Plattennadel. Und dann hörte man Musik und man ärgerte sich schwarz, wenn der kleine Bruder oder die kleine Schwester damit spielten. Und am Ende waren die Dinger verkratzt. Aber das ist dann auch ein Unikat. Also ich habe noch ganz, nicht ganz viele, aber recht viele Schallplatten und ich habe mir auch wieder einen Plattenspieler besorgt und tatsächlich, da sind dann manchmal kleine Aussetzer oder die Platte springt und da hat irgendwann irgendjemand, wahrscheinlich war ich das, ist irgendjemand damit nicht vernünftig umgegangen. So, heute ist es ja so, dass auch neue Nummern wieder auf Platte kommen, weil junge Leute das für sich entdecken. Ich weiß gar nicht, ob es das hier auf Vinyl gibt, ganz aktuell. Aber es ist schön. Tedeschi Trucks Band auf Ella mit Crazy Crying.

0: John Lee Hooker, Boom Boom aus den 60er Jahren. Boom Boom, was will uns der Künstler damit sagen? Nichts. Gar nichts. Er macht einfach nur Musik. Und das war eine Zeit, später machte man das auch in der Pop und vor allem auch in der Rockmusik. Das war eine Zeit, da setzten sich Künstler hin, waren vielleicht nicht so begabt, was Texte schreiben anging, haben auch niemanden gekannt, der das konnte. Und dann haben sie mit ihren Stimmen mehr Instrumente nachgemacht, beziehungsweise so eine Art eigene Sprache entwickelt. Und die Stimme wurde tatsächlich zu einem weiteren Instrument. Also bei dem Titel, den wir gerade gehört haben, Boom Boom, hier auf Ella aus den 60er Jahren, da sollten wir nicht allzu laut nach dem Inhalt fragen, aber der Titel wurde legendär und der landete tatsächlich auch in den Jahrescharts in diesem Jahr 67 und gehörte zu den 100 erfolgreichsten Titeln dieses Jahres. Er landete auf Platz, lass mich nachgucken, auf Platz 60. Und da gibt es ein legendäres Album, das heißt Burnin'. Also Fans der Musik von John Lee Hooker, die kennen das. Und der nächste Kollege kennt es garantiert. Vielleicht war John Lee Hooker einer, der ihn zur Musik brachte. Denn der Kerl ist sehr viel jünger. Er ist oft bei uns zu Gast und ich liebe ihn, auch weil ich ihn mal kennenlernen durfte und er wirklich ein unglaublich sympathischer Typ ist. Vor 4, 5 Jahren, da war er zu Gast in der José Carrera Scala in der ARD, die ich produzieren durfte. Ein wirklich netter Kerl, ein ganz großer Musiker. Und hier ist er mit dem Klassiker Hey Laura. Oh, ist das schön.
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Die Ode an Billy Joe. Oscar Peterson, noch einmal 60er Jahre. Liebe Freunde, lasst uns hier auf Ella. Ihr habt eine gute Wahl getroffen, gerade für so einen Abend wie heute. Lasst uns in die Jetztzeit kommen. Und bei der Künstlerin, die jetzt kommt, da habe ich gerade noch mal nachgeguckt. Wir spielen die relativ häufig. Heißt die wirklich so? Leona Berlin? Ich meine, dann könnte sie froh sein, dass sie, also weil vielleicht hätte sie sich ja diesen Namen gegeben, weil sie in Berlin geboren ist. Und dann, wie gesagt, könnte sie froh sein, dass sie nicht in Wattenscheid oder Hückeswagen geboren ist. Sonst hieß sie Leona Hückeswagen. Aber das Ganze ist sowieso ein Irrtum. Die heißt tatsächlich Leona Berlin. Und sie ist häufig zu Gast hier bei uns, bei Ella. Wir kommen aus Berlin und wir spielen Berlin. Brighter Day.

war das Ende der 70er Jahre Dance, The Night Away With You. Das gab es später auch noch in der rockigen Version. Wer hat das gemacht? Weiß ich jetzt gar nicht, ist aber gar nicht so wichtig. Also, das war auf jeden Fall Dr. John. Das war wunderbare Musik aus dem besten Jazz, Soul und Blues. Und das ist euer Ella. Und Ella wäre nicht Ella, wenn wir euch nicht auch hin und wieder Tipps geben würden, wo ihr die Musik, den besten Jazz, Soul und Blues live erleben könnt hier in Berlin. Also da gibt es nirgendwo, da gibt es in keiner deutschen Stadt so viel Angebot. Es gab ja in diesem Jahr eine Reihe von großen Festivals, aber das Zigzag Jazz Festival im Gasometer. Nochmal Kompliment an die Veranstalter. Danke, dass wir dabei sein durften. Das schlägt alles. Wobei Stuttgart vorm Schloss muss auch gut gewesen sein. Da waren auch viele große vertreten. Das ist eine wunderschöne Atmosphäre und mich freut, dass das immer mehr große Festivals gibt. Aber es gibt auch immer wieder die Musik um die Ecke, allemal hier in Berlin. Und das finde ich toll. 3 Euro Eintritt, das finde ich super. Also das ist toll. Heute Abend an diesem 12. um 21 Uhr im B-Flat Berlin in der Dirksenstraße 40. Dort gibt es eine Jam-Session und das Ganze nennt sich Robin's Nest. Mehr, muss ich ehrlich sagen, weiß ich darüber auch nicht. Also das ist so, das ist ja bei Jam-Sessions gehört sich das ja auch eigentlich so, dass man sich ein bisschen überraschen lässt, was passiert. Und ich habe manchmal das Gefühl, auch die Künstler selber, die wissen dann gar nicht, was da so kommt. Also ich kann heute Abend leider nicht, aber ich bin sehr gespannt. Und ihr schafft es noch, 21 Uhr, also Berlin, Potsdam, da kann man sich nochmal ins Auto setzen oder in die U-Bahn, die S-Bahn, wie auch immer und erlebt heute Abend Live-Musik und das bei einem Eintritt von 3 Euro, vielleicht was zu trinken dazu. Wunderbar, das ist gute Musik zu einem guten Preis. Umsonst, also nicht umsonst, sondern preiswert. Allemal, nee, wobei Preis ist ja nicht. Also, ihr bekommt uns kostenlos, das wollte ich damit sagen. Uns von Ella und jetzt Dinah Crow.

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Alleine reisen, das ist manchmal gar nicht so schlecht, Freunde. Ich erinnere mich daran, da war ich noch Schüler, Rucksack und dann losziehen mit dem Interrail-Ticket der Bahn. Gibt's das noch? Ich glaube ja, oder? Da konnten dann junge Leute sehr preiswert fahren und man ist einfach losgezogen und hat irgendwelche Menschen getroffen, was einem nicht so passiert, wenn man in der Gruppe reist, weil dann guckt man sich nicht so um. Also vielleicht mal wieder häufiger alleine reisen. Ihr seid nicht allein, schon gar nicht mit eurem exzellenten Musikgeschmack. Ihr liebt den Jazz, Soul und Blues. In der nächsten Stunde kommen auch noch Bluegrass und Gospel dazu. Ich freue mich sehr auf diese Stunde. Großes Lob an die Kolleginnen und Kollegen aus der Musikredaktion. Und ich freue mich jetzt auf Abby Lincoln hier bei uns auf Ella. Schön, dass ihr da seid.

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5: Ich bin Marvin Standke. 65 Jahre nach dem Mauerbau erinnern Berlin und Brandenburg an die Teilung. Am Brandenburger Tor gibt es eine neue Mauerinstallation. Sie ist 30 Meter lang und fast 3 Meter hoch. Außerdem zeigt eine Ausstellung historische Bilder der Berliner Mauer. Sie dokumentiert die zunehmende Abriegelung der Stadt. Morgen finden weitere Gedenkveranstaltungen statt. Dabei wird auch an Menschen erinnert, die bei Fluchtversuchen an der Mauer starben. Auch in Brandenburg gibt es mehrere Gedenkfeiern. In Brandenburg steigt die Waldbrandgefahr wegen Trockenheit und Hitze weiter. Ab Freitag droht vielerorts die zweithöchste Warnstufe 4. Im Süden könnte sogar die höchste Stufe 5 gelten. Regen ist vorerst nicht in Sicht. Ein Waldbrand bei Bad Liebenwerda zeigte bereits die angespannte Lage. Rund 80 Feuerwehrleute waren dort im Einsatz. Das Bundeskabinett hat heute diverse neue Maßnahmen beschlossen. Für Kinder kommt die staatlich geförderte Frühstartrente. Anspruchsberechtigte erhalten 6 bis 18 Jahre monatlich 10 Euro. Damit soll die private Altersvorsorge frühzeitig erleichtert werden. Auch der Zoll bekommt neue Möglichkeiten gegen Geldwäsche. Vermögenswerte dürfen bei Zweifeln vorläufig eingezogen werden. Beim BAföG steigt die Wohnkostenpauschale auf 440 Euro. Außerdem wird Alkohol für 14- und 15-Jährige verboten. Das gilt auch unter der Aufsicht von Erwachsenen. Und die Bundesregierung will Nachrichtendiensten mehr Befugnisse gegen Cyberangriffe und Sabotage geben. Die NATO hat über Luftraumverletzungen in Polen und Rumänien beraten.
6: Auch mehrere Drohnenzwischenfälle waren Thema der Gespräche. Die NATO sicherte den betroffenen Ländern ihre volle Unterstützung zu. Sie macht Russland für die gefährlichen Zwischenfälle verantwortlich. Die Allianz will ihre Luft- und Raketenabwehr weiter ausbauen. Damit soll das Bündnis besser gegen mögliche weitere Angriffe geschützt werden. Ulrike Klein, Redaktion.
5: Und über Deutschland sind heute zwei besondere Himmelsereignisse zu beobachten. Der Mond schiebt sich teilweise vor die Sonne. Je nach Region werden bis zu 90% der Sonne bedeckt. In Deutschland wird die Sonnenfinsternis gegen 20 Uhr ihren Höhepunkt erreichen. Wichtig, niemals ohne spezielle Schutzbrille direkt in die Sonne schauen. Heute Nacht erreichen außerdem die Perseiden ihren Höhepunkt. Dabei sind besonders viele Sternschnuppen zu sehen. Die aktuellen Temperaturen. Berlin am Alex 25 Grad, genau wie Potsdam im holländischen Viertel 25 Grad. Die Aussichten für die Nacht, es bleibt trocken und klar. Die Tiefstwerte später 13 bis 10 Grad. Morgen dann viel Sonne wieder dabei und um die 30 Grad.
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Anker. Everybody hurts. Jeder hört's. Nein, nein, nicht schreiben. Nicht schreiben, Freunde. Ich kann ein bisschen Englisch und ich weiß natürlich, dass everybody hurts heißt, jeder ist verletzbar, so sinngemäß. Und nicht jeder hört's. Aber uns freut, dass immer mehr Menschen Ella hören auf UKW und DAB Plus hier in Berlin und weltweit über die App. Wir bekommen auch immer wieder Mails, jetzt gerade um die Zeit. Da sind Menschen im Urlaub, haben ihr Handy dabei, haben die Ella-App oder wählen auf dem Computer ellaradio.de und dort dann den Stream. Wunderbar. Und ihr habt Musik aus der Heimat, ihr habt Musik aus der Welt des Jazz, Soul, Blues, Swing und allem, was dazugehört. Musik, die schon etwas älter ist und solche, die ganz aktuell ist. Und das trifft auf den nächsten Titel zu. Call Me. Hier sind Earth and Out auf Ella. Danke fürs Hören.

Ach, dieser Titel ist einfach schön, ne? Auch wieder so eine Aufforderung zur Reise. Come Away With Me und Norah Jones hier an diesem Mittwochabend auf Ella. Mein Name ist Victor Worms und wir kommen zu einem, den habe ich hier erst kennengelernt, seit ich bei Ella am Mikrofon sitzen darf, und das ist Joey Quinones. Und der Mann, der hat so alles miteinander verbunden, was vor allem aus seiner Heimat kommt, und es ist ein bisschen Heimatmusik, das ist balladeske Musik, und dann kommt da so ein bisschen rein die Musik aus Detroit, also Motown, da kommt jamaikanische Musik hinein, Rock'n'Roll ist angesagt. Also der Mann hat ganz, ganz viele Seiten, und ich habe so das Gefühl, Künstler werden ja oft so gezwungen, du musst das Ding machen, was erfolgreich war, die Platte haben ganz viele gekauft, mach die nochmal oder mach sowas Ähnliches nochmal. Und der hat sich nie was sagen lassen, der hat immer irgendwie sein Ding gemacht, und das klang dann plötzlich auch eine Zeit lang mal wie Motown, und dann war es wieder souliger. Und das hier ist eine Mischung aus allem, ganz aktuell, wunderbar, Joey Quinones und Bolzita auf Ella.

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Bobby McFerrin und Esperanza Spalding, also das ist ein Künstler. Experten wissen das, der hat ganz, ganz viel unterschiedliche Musik gemacht. Aber das ist ein bisschen das Schicksal. Im Deutschen Toni Marshall und die Schöne Maid. Also du hast einmal irgendwann einen Hit gehabt und du wirst ihn nie wieder los. Und jeder sagt, sing das Ding nochmal und nochmal und nochmal. Ich weiß gar nicht, ob es bei Bobby Farron so ist. Vielleicht sagt er auch, ach, diesen Titel könnte ich noch 100-mal mehr singen. Und ihr wisst natürlich, an welchen Titel ich denke. Don't Worry, Be Happy. Und wann wird schon mal ein Musiktitel? Wann wird der zum geflügelten Wort, das jeder auf der ganzen Welt benutzt? Also das waren Bobby McFerrin, also der mit Don't Worry, gemeinsam mit Esperanza Spalding aus dem Jahr 2013 und gleich noch ein Duo und das kommt aus dem Norden. Cillian Erghardt gemeinsam mit Håkon Konstad, Brooklyn Rain. Das ist euer Ella. Danke fürs Hören. 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

Michael Bublé und Fever. Das ist irre. Der Typ, dieser junge Kerl, also relativ junge Kerl, der schafft das, dass er irgendwelchen Klassikern, nicht irgendwelchen, sondern echten Klassikern, dass der denen eine völlig neue Farbe gibt. Der sagt, ich mache da niemanden nach, ich versuche nicht irgendwie das Original zu kopieren, sondern ich singe das einfach so, wie ich es singe. Und wenn dann vielleicht welche sagen, naja, also das ist aber schon sehr poppig oder das ist aber nicht am Original oder so, da finde ich das Original aber besser. Ja, und es gibt Es gibt genügend Menschen, die das sehr, sehr lieben. Und das reicht allemal für Michael Bublé, um zweimal am Tag gut zu essen. Und am Ende des Tages reicht das, ja. Und man sagt ja eh, der Applaus ist des Künstlers Brot. Und den Applaus bekommt er allemal von uns, von Ella, von den Fans von Ella, also von euch, weil wir sehen ja, wenn ihr euch Titel wünscht, dass ihr Michael Bublé mögt. Und das hat der Junge sich auch verdient. Und Weihnachten kommt wieder Geld ins Portemonnaie, weil das ist mittlerweile eines der meistverkauften Weihnachtsalben, das Michael Bublé, ich glaube so vor 7, 8 Jahren oder so, aufgenommen hat. Da sind auch einige jazzige Nummern dabei. Vielleicht spielen wir da Weihnachten mal ein bisschen was von. Lasst euch überraschen. Überraschung, dass die Average White Band jetzt auf Ella kommt? Nö, eigentlich nicht und schon gar nicht, wenn sie dann mit einem Klassiker einbiegen. Pick up the pieces, hier bei uns auf Ella.

Lisa Bassange und die Geschichte vom Wichita Lineman. Ganz aktuell ein Titel, der aber längst ein Klassiker ist. Ich glaube, das waren 70er Jahre, 60er Jahre. Es war auf jeden Fall in dieser Zeit der Titel über 50. Lisa Bassange deutlich jünger hier aus Berlin, genau wie Ella. Liebe Freunde, er versorgt euch rund um die Uhr mit Musik bis in den Morgen, bis Chris Hedrich. Und dann nach Chris Hedrich, ja, ihr müsst da durch, liebe Freunde, das ist die Überdosis Worms in diesen Tagen, weil Erik Sommer Urlaub macht. Also wir hören uns schon wieder morgen früh um 10 mit dem besten Jazz, Soul und Blues. Also, ich freue mich auf jeden Fall drauf. Wir hören gemeinsam gute Musik und gute Musik auch jetzt hier auf Ella vor den Nachrichten. Und da gibt es einen Song, der heißt Billy Paul. Den spiele ich demnächst auch mal. Den liebe ich sehr. Aber bei uns ist es so, hier ist der Interpret aus dem Jahr 1976. Let Them In. Victor Worms wünscht euch einen richtig schönen Abend. Bis morgen.

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1: Ich bin Marvin Standke. Das Bundeskabinett hat heute diverse neue Maßnahmen beschlossen. Für Kinder kommt die staatlich geförderte Frühstartrente. Anspruchsberechtigte erhalten 6 bis 18 Jahre monatlich 10 Euro. Damit soll die private Altersvorsorge frühzeitig erleichtert werden. Auch der Zoll bekommt neue Möglichkeiten gegen Geldwäsche. Vermögenswerte dürfen bei Zweifeln vorläufig eingezogen werden. Beim BAföG steigt die Wohnkostenpauschale auf 440 Euro. Außerdem wird Alkohol für 14- und 15-Jährige verboten. Das gilt auch unter der Aufsicht von Erwachsenen. Und die Bundesregierung will Nachrichtendiensten mehr Befugnisse gegen Cyberangriffe und Sabotage geben. Russlands Präsident Putin droht westlichen Staaten mit der Beschlagnahmung von Handelsschiffen.
2: Hintergrund sind Festsetzungen russischer Schiffe durch europäische Länder. Putin kündigte Vergeltung an und schloss keinen Ort dafür aus. Auch Russlands Pazifikflotte sei bereit, ausländische Schiffe zu inspizieren und festzusetzen. Damit droht eine weitere Verschärfung des Konflikts zwischen Russland und Europa. Betroffen sein könnten auch internationale Handelsrouten und die Schifffahrt. Ulrich Klein, Redaktion.
1: In der EU gelten ab heute strengere Regeln für Verpackungen. Bis 2030 sollen Verpackungen weitgehend recycelbar sein. Unnötig große Pakete sollen künftig weniger Leerraum enthalten. Ab 2030 werden bestimmte Verpackungen sogar verboten. Dazu gehören Ketchup-Tütchen und Plastiknetze für Zitronen. Auch Minishampoos in Hotels sollen verschwinden. Außerdem sollen Mehrweg und Recycling stärker gefördert werden. Auch Spanien soll zum Beispiel künftig ein Pfandsystem für Einweg-Getränkeverpackungen einführen. Bis zum Morgengrauen lohnt sich heute immer mal wieder der Blick in den Himmel. Die Perseiden erreichen ihren Höhepunkt. Dabei handelt es sich um einen Sternschnuppenstrom, der jedes Jahr zu sehen ist. Besonders gute Chancen gibt es an dunklen Orten fernab von Stadtlichtern. Die Sternschnuppen sind in ganz Deutschland zu sehen, vorausgesetzt der Himmel bleibt klar. Die aktuellen Temperaturen. Berlin am Alex 25 Grad, genau wie Potsdam im holländischen Viertel 25 Grad. Die Aussichten für die Nacht, es bleibt trocken und klar. Die Tiefstwerte später 13 bis 10 Grad. Morgen dann viel Sonne wieder dabei und um die 30 Grad.

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